0: verändert werden, so Klopp.
1: Es werden intensive Gespräche sein müssen, weil es natürlich die Probleme, die wir aktuell haben, nicht an der Personal Julian Nagelsmann hing. Julian ist ein außergewöhnlicher Trainer. Das wird er in seinem Trainerleben noch ganz oft beweisen dürfen.
0: Der bisherige Bundestrainer Julian Nagelsmann war nach dem frühen Ausscheiden der DFB-Auswahl bei der Fußball-WM zurückgetreten. Und wir bleiben beim Fußball. Ägypten steht im Achtelfinale der Fußball-WM. Die Mannschaft setzte sich gegen Australien durch mit 5:3 nach Elfmeterschießen. Im zweiten Sechzehntelfinale der Nacht trifft der amtierende Weltmeister Argentinien aktuell auf das Überraschungsteam Kap Verde. Die Zahl der Asylanträge in Deutschland ist deutlich zurückgegangen. Im ersten Halbjahr stellten knapp 40.000 Menschen erstmals einen Asylantrag. Das sind rund ein Drittel weniger als vor einem Jahr.
2: Im Juni trat die europäische Asylreform in Kraft. Sie erleichtert es den EU-Staaten unter anderem, Menschen in Drittstaaten abzuschieben. Bereits zuvor hatte Bundesinnenminister Dobrindt die Grenzkontrollen verschärft und Zurückweisungen von Asylsuchenden angeordnet. Im ersten Halbjahr wurden nach Angaben des Innenministeriums rund 14.000 Menschen an den deutschen Grenzen zurückgewiesen. Die Bundespolizei nahm außerdem knapp 500 mutmaßliche Schleuser fest und registrierte etwa 4.000 Menschen mit offenen Haftbefehlen. Thomas Bleskin, Nachrichtenredaktion.
0: Die USA feiern ihren 250. Geburtstag. Präsident Trump will daher vor dem weltbekannten Präsidentendenkmal am Mount Rushmore eine Rede halten. Geplant sind außerdem ein großes Feuerwerk und Überflüge von Militärflugzeugen. Was Trump in seiner Rede ankündigen wird, das ist bislang noch offen. Bundespräsident Steinmeier würdigte anlässlich des Feiertags die deutsch-amerikanische Freundschaft. Die gemeinsame Geschichte bedeutet den Deutschen sehr viel, heißt es in einem Glückwunschschreiben an Trump. Sie sei eine Verpflichtung und schweiße die beiden Staaten zusammen. Auch Bundeskanzler Merz gratulierte Trump. In einem Telefonat habe der Bundeskanzler die besondere Verbundenheit zwischen Deutschen und Amerikanern unterstrichen. Das teilte Regierungssprecher Cornelius mit. Zum Wetter. Die aktuelle Vorhersage des Deutschen Wetterdienstes. In der Nacht im Norden und Osten wolkig, später auch im Nordwesten wieder dichtere Wolken, aber meist trocken. Sonst gering bewölkt oder klar. Die Tiefstwerte liegen bei 15 Grad an der Küste und bis 7 Grad im Süden. Tagsüber dann in der Südwesthälfte sonnig bei Höchstwerten bis 30 Grad. Im Norden und Osten mehr Wolken und später etwas Regen bei Werten bis 24 Grad.
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1: Ich bin Zoe Tassovali. Nach dem Aus von Julian Nagelsmann als Bundestrainer hat Jürgen Klopp Gespräche mit dem Deutschen Fußballbund bestätigt. Er sei bereit für das Amt. Auf die Frage, warum ausgerechnet jetzt, sagte Klopp bei Magenta TV.
2: Ich bin mittlerweile mehr als aufgetankt. Also ich bin bereit. Aber normal, es ist ein bisschen zu viel. Ich wollte nur auch und heute das mal nutzen, um zu sagen, da draußen wird relativ viel geschrieben. Und da kann man auch mal was dazu sagen.
1: Mit einer schnellen Entscheidung bei der Sache rechnet Klopp aber nicht. Es gäbe zu viel Gesprächsbedarf. Die Probleme bei der DFB 11 hätten nicht zwingend mit Nagelsmann zu tun, sagte er. Klopp lobte Nagelsmann und bezeichnete ihn als herausragenden Trainer. Wir bleiben beim Fußball. Ägypten steht im Achtelfinale der Fußball-Weltmeisterschaft. Die Mannschaft setzte sich am Abend mit 4:3 im Elfmeterschießen gegen Australien durch. Nach Ende der regulären Spielzeit stand es 1:1. In Erfurt trifft sich die AfD heute zum Bundesparteitag. Dort soll auch ein neuer Bundesvorstand gewählt werden. Thüringens Sicherheitsbehörden rechnen mit bis zu 50.000 Demonstranten, Störaktionen und Blockaden.
3: Die Polizei hat hier tausende Kräfte aus dem ganzen Bundesgebiet zusammengezogen. Wasserwerfer stehen bereit, Bundespolizei mit Pferden ist unterwegs. Kilometerlang stehen Absperrgitter rund um die Zufahrtsstraßen zum Messegelände. Und an jeder Ecke dick eingepackte Polizeitrupps. Die rund 600 Teilnehmer des AfD-Parteitags werden zum Teil von außerhalb hierher eskortiert. Gegner haben Straßenblockaden angekündigt und wollen Teilnehmer daran hindern, zum Parteitag zu kommen und damit das Treffen mindestens hinauszögern. Die Parteichefs Weidel und Chrupalla und andere AfD-Größen sind schon seit gestern hier in einem Hotel auf dem abgeriegelten Gelände. Jörg Ratsch, Erfurt.
1: Der Hausärzteverband stellt sich gegen die Pläne der Bundesregierung, die telefonische Krankschreibung abzuschaffen. Verbandschefin Buhlinger-Göpfert nennt das in der Rheinischen Post reine Symbolpolitik. Das werde weder den Krankenstand senken noch Missbrauch verhindern. Stattdessen fordert sie, gegen Anbieter von Videosprechstunden vorzugehen, die mit besonders schnellen Krankschreibungen werben. Zum Wetter. Die aktuelle Vorhersage des Deutschen Wetterdienstes. In der Nacht im Norden und Osten wolkig, später auch im Nordwesten wieder dichtere Wolken, aber meist trocken. Sonst gering bewölkt oder klar. Die Tiefstwerte liegen bei 15 Grad an der Küste und bis 7 Grad im Süden. Tagsüber dann in der Südwesthälfte sonnig bei Höchstwerten bis 30 Grad. Im Norden und Osten mehr Wolken und später etwas Regen bei Werten bis 24 Grad.
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2: Es gibt eine kuriose Meldung aus Italien vor der Küste der Toskana, also im Mittelmeer. Da ist ein 5-jähriger Junge mit seinem Paddleboard rausgeschwommen, mit seiner Taucherbrille. Ja, und plötzlich kam der kleine Junge weinend und völlig aufgelöst zurück an den Strand gerannt zu seinem Papa und hat nur gesagt: Papa, da ist ein riesengroßer Fisch im Wasser. Ja, er hat nämlich mit seiner Taucherbrille ins Wasser geguckt und plötzlich starren ihn da die Augen eines 5 Meter Hais an. Ist aber alles gut gegangen. Der Hai, der war gar nicht mehr am Leben. Aber die Situation allein für diesen kleinen Jungen, die muss furchtbar gewesen sein. Aber ich glaube, jeder von uns kennt das, oder? Wenn man im Meer ist, über die dunklen Stellen, da schwimmt man immer ganz besonders schnell. Oh, krieg richtig Gänsehaut.
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1: Ich bin Zoe Tassovali. Jürgen Klopp will neuer Fußball-Bundestrainer werden. Er sei bereit, sagte der 59-Jährige am Abend bei Magenta TV. Der deutsche Fußball stehe am Wendepunkt. Dinge müssten grundlegend verändert werden, sagte Klopp.
2: Aber habe durchaus auch gesagt, dass ich Interesse daran habe, an den Gesprächen habe, weil die müssen natürlich erst geführt werden. Werden intensive Gespräche sein müssen, weil es natürlich die Probleme, die wir aktuell haben, nicht an der Personal Julian Nagelsmann hing. Julian ist ein außergewöhnlicher Trainer. Das wird er in seinem Trainerleben noch ganz oft beweisen dürfen.
1: Der bisherige Bundestrainer Julian Nagelsmann war nach dem frühen Ausscheiden der DFB-Auswahl gegen Paraguay bei der Fußball-WM zurückgetreten. Wir bleiben beim Thema. Die nächsten Gegner im Achtelfinale der Fußball-WM stehen fest. Ägypten steht nach einem 4:2 im Elfmeterschießen gegen Australien zum ersten Mal seit 92 Jahren wieder in der K.O.-Runde. Weltmeister Argentinien musste gegen Kap Verde dagegen bis in die Verlängerung zittern. Erst in der 111. Minute sorgte Lionel Messi für den 3:2-Sieg. Damit kommt es im Achtelfinale jetzt zum Duell zwischen Argentinien und Ägypten. Wer künftig krank zu Hause bleibt, soll schon ab dem ersten Tag eine Krankschreibung brauchen. Das plant die Bundesregierung zwar, aber wie das praktisch umgesetzt werden soll, das ist aktuell noch völlig offen.
3: Laut Regierungssprecher Cornelius bedeuten die neuen Regeln nicht, dass Arbeitnehmer bereits am ersten Krankheitstag eine Arztpraxis aufsuchen müssen. Konkrete Angaben zum Ablauf machte die Bundesregierung aber nicht. Das Gesundheitsministerium verwies auf die Möglichkeit einer Krankschreibung per Videosprechstunde. Auch rückwirkende Bescheinigungen sind im Gespräch. Aus der SPD kommen inzwischen Zweifel an den Plänen. Der Koalitionspartner warnt, Patienten mit leichten Erkrankungen unnötig in Arztpraxen zu schicken und zusätzliche Bürokratie zu schaffen. Thomas Pleskin, Nachrichtenredaktion.
1: Jetzt ist es offiziell. Popstar Taylor Swift und Footballstar Travis Kelce sind verheiratet. Nach übereinstimmenden US-Medienberichten hat sich das Paar gestern im New Yorker Madison Square Garden das Ja-Wort gegeben. Nach wochenlangen Spekulationen hat das auch Swifts Sprecherin bestätigt. Für beide ist es die erste Ehe. Zum Wetter. Die aktuelle Vorhersage des Deutschen Wetterdienstes. In der Nacht im Norden und Osten wolkig, später auch im Nordwesten wieder dichtere Wolken, aber meist trocken. Sonst gering bewölkt oder klar. Die Tiefstwerte liegen bei 15 Grad an der Küste und bis 7 Grad im Süden. Tagsüber dann in der Südwesthälfte sonnig bei Höchstwerten bis 30 Grad. Im Norden und Osten mehr Wolken und später etwas Regen bei Werten bis 24 Grad.
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1: Ich bin Zoe Tassovali. Vor Beginn des AfD-Bundesparteitags heute in Erfurt ist die Polizei in Alarmbereitschaft. Die Sicherheitsbehörden rechnen mit etwa 50.000 Gegendemonstranten, unter ihnen auch etwa 2.500 gewaltbereite Demonstranten. Um mögliche Straßenblockaden aufzulösen, ist die Polizei mit einem Großaufgebot vor Ort. Sie hat Einsatzkräfte aus mehreren Bundesländern angefordert. Auf dem NATO-Gipfel nächste Woche in Ankara sollen neue umfangreiche Militärhilfen für die Ukraine beschlossen werden. Es geht um 140 Milliarden Euro. Darauf haben sich die NATO-Mitgliedsländer in Brüssel verständigt.
2: Das Geld ist für Waffen, andere militärische Ausrüstung oder auch die Ausbildung von Soldaten bestimmt und soll innerhalb von 2 Jahren fließen. Mit in die Gesamtsumme eingerechnet ist schon ein Hilfspaket der EU im Umfang von 60 Milliarden Euro. Die weiteren zugesagten 80 Milliarden Euro sollen von den NATO-Mitgliedstaaten kommen. Deutschland hat dafür in diesem Jahr schon gut 11 Milliarden Euro eingeplant. Die USA bleiben dabei, ihre Hilfe für die Ukraine zurückzufahren. Mit der Vereinbarung jetzt soll immerhin neuer Streit zum Thema beim NATO-Gipfel vermieden werden. Jan-Henner Reitze, Nachrichtenredaktion.
1: Wer wird der neue Bundestrainer der deutschen Fußballnationalmannschaft? Viele Fans wünschen sich Jürgen Klopp. Und tatsächlich gibt es schon Gespräche zwischen ihm und dem DFB. Das teilte Klopp bei Magenta TV mit. Auf die Frage, warum erst jetzt, sagte er:
3: Ich bin mittlerweile mehr als aufgetankt. Also ich bin bereit. Aber normal, das ist ein bisschen zu viel. Ich wollte nur auch und heute das mal nutzen, um zu sagen, da draußen wird relativ viel geschrieben. Und da kann man auch mal was dazu sagen.
1: Der bisherige Bundestrainer Nagelsmann ist zurückgetreten, nachdem die DFB-Elf bei der Fußball-WM frühzeitig gegen Paraguay im 16. Finale ausgeschieden ist. Wir bleiben bei der Fußball-WM. Titelverteidiger Argentinien steht im Achtelfinale der Fußball-WM. Die Mannschaft um Superstar Lionel Messi gewann mit 3:2 nach Verlängerung gegen das Überraschungsteam Kap Verde. Gegner in der nächsten Runde ist Ägypten, das sich mit 5:3 nach Elfmeterschießen gegen Australien durchsetzen konnte. Das letzte 16. Finale bestreiten gerade Kolumbien und Ghana. Zum Wetter. Die aktuelle Vorhersage des Deutschen Wetterdienstes. In der Nacht im Norden und Osten wolkig, später auch im Nordwesten wieder dichtere Wolken, aber meist trocken. Sonst gering bewölkt oder klar. Die Tiefstwerte liegen bei 15 Grad an der Küste und bis 7 Grad im Süden. Tagsüber dann in der Südwesthälfte sonnig bei Höchstwerten bis 30 Grad. Im Norden und Osten mehr Wolken und später etwas Regen bei Werten bis 24 Grad.
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4: Derzeit läuft es nicht so, wie Sie es gewohnt sind und sich vorstellen. Sie vermuten böse Absichten dahinter. Doch es stellt sich heraus, es liegt ganz allein an Ihnen selbst.
3: Stier.
4: Jemand versucht, Sie zu beeinflussen und Sie auf seine Seite zu ziehen. Das wird jedoch nicht gelingen, denn dafür sind Sie viel zu standhaft. Scheuklappen sind allerdings auch keine Lösung.
3: Zwillinge.
4: Sie erkennen heute ungewöhnlich klar, was Ihnen im Leben wichtig ist. Es lohnt sich deshalb, über Ihre Ziele nachzudenken. Mehr Klarheit können Ihnen auch Gespräche bringen.
3: Krebs.
4: Eine kleine Laune kann Ihnen heute eine Tür öffnen. Sie ziehen nicht das Große los, aber ein glücklicher Zufall mag Ihnen Gelegenheit bieten, sich selbst zum Ausdruck zu bringen.
3: Löwe.
4: Ihr hektischer Umgang mit Ihren Mitmenschen kommt nicht gut an. Sie merken heute gar nicht, dass Sie den anderen damit gehörig auf die Nerven gehen. Also, in der Ruhe liegt die Kraft.
3: Jungfrau.
4: Heute Morgen sind Sie besonders gut gelaunt. Sie möchten aus dem gewohnten Alltag ausbrechen und etwas Ungewohntes tun oder erleben. Sorgen Sie für Abwechslung.
3: Waage.
4: Sie sind zu schüchtern, um Ihre Leistungen in den Vordergrund zu stellen. Daher wird Ihre Arbeit nicht so richtig geschätzt. Versuchen Sie, sich besser in Szene zu setzen.
3: Skorpion.
4: Derzeit sollten Sie sich für wichtige Dinge genügend Bedenkzeit nehmen und keine voreiligen Entscheidungen treffen. Seien Sie auf der Hut. Jemand könnte etwas Böses im Schilde führen.
3: Schütze.
4: Heute sind Sie nicht in Form. Die Arbeit will nicht recht gelingen und der Tag zieht sich unangenehm in die Länge. Jetzt nur nicht nachlassen und am Ball bleiben.
3: Steinbock.
4: Lassen Sie die Anspannung der letzten Tage nicht zu sehr nachwirken. Kämpfen Sie aktiv dagegen an. Bemühen Sie sich um eine positive Grundeinstellung.
3: Wassermann.
4: Weil Sie viel zu gutmütig sind, lassen Sie sich eine Menge Probleme von anderen aufhalsen. Seien Sie vorsichtig, sonst werden Sie nur ausgenutzt.
3: Fische.
4: Alte Formen des Zusammenlebens verändern sich oder lösen sich ganz auf. Auch Ihre Rolle und damit auch Ihre Beziehungen verändern sich.

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1: Ich bin Diana Kramer. In Erfurt trifft sich die AfD an diesem Wochenende zum Bundesparteitag. Dort soll auch ein neuer Bundesvorstand gewählt werden. Thüringens Sicherheitsbehörden rechnen mit bis zu 50.000 Demonstranten sowie Störaktionen und Blockaden.
2: Die Polizei hat hier tausende Kräfte aus dem ganzen Bundesgebiet zusammengezogen. Wasserwerfer stehen bereit, Bundespolizei mit Pferden ist unterwegs. Kilometerlang stehen Absperrgitter rund um die Zufahrtsstraßen zum Messegelände. Und an jeder Ecke dick eingepackte Polizeitrupps. Die rund 600 Teilnehmer des AfD-Parteitags werden zum Teil von außerhalb hierher eskortiert. Gegner haben Straßenblockaden angekündigt und wollen Teilnehmer daran hindern, zum Parteitag zu kommen und damit das Treffen mindestens hinauszögern. Die Parteichefs Weidel und Kropala und andere AfD-Größen sind schon seit gestern hier in einem Hotel auf dem abgeriegelten Gelände. Jörg Ratsch, Erfurt.
1: Die Debatte um die Pläne der Bundesregierung zu den neuen Regeln bei Krankschreibungen geht weiter. Auch Hausärzte und Wirtschaftsforscher halten die Pläne, dass eine Arbeitsunfähigkeitsbescheinigung ab dem ersten Tag der Erkrankung verpflichtend wird und die telefonische Krankschreibung abgeschafft wird, für wenig sinnvoll.
3: Der Hausärzteverband fordert, statt gegen die telefonische Krankschreibung lieber gegen Anbieter von Videosprechstunden vorzugehen, die mit besonders schnellen Attesten werben. Das eigentliche Missbrauchsrisiko liege dort. Auch das Deutsche Institut für Wirtschaftsforschung bezweifelt, dass strengere Regeln den Krankenstand senken. Im Gegenteil, wenn kranke Menschen aus Angst vor Mehraufwand trotzdem zur Arbeit gehen, könnten sich am Ende sogar mehr Kollegen anstecken und die Zahl der Fehltage könnte weiter steigen. Zoe Tassovali, Redaktion.
1: Zum Fußball. Jürgen Klopp will neuer Bundestrainer werden. Er sei bereit, sagte der 59-Jährige bei Magenta TV. Der deutsche Fußball stehe am Wendepunkt. Dinge müssten grundlegend verändert werden, so Klopp. Der frühere Meistertrainer von Borussia Dortmund und dem FC Liverpool steht aktuell noch bei Red Bull unter Vertrag. Der bisherige Bundestrainer Julian Nagelsmann war nach dem frühen Ausscheiden der DFB-Auswahl bei der Fußball-WM zurückgetreten. Und bei der WM steht Titelverteidiger Argentinien im Achtelfinale. Die Mannschaft um Superstar Lionel Messi gewann mit 3:2 nach Verlängerung gegen das Überraschungsteam Kap Verde. Gegner in der nächsten Runde ist Ägypten, das sich mit 5:3 nach Elfmeterschießen gegen Australien durchsetzen konnte. Zum Wetter, die Vorhersage des Deutschen Wetterdienstes. Im Süden und Südwesten gibt's heute viel Sonne und sommerliche 25 bis 30 Grad. Im Norden und Osten ziehen dagegen dichtere Wolken durch. Dazu fällt stellenweise etwas Regen. Dort bleibt es mit 19 bis 24 Grad kühler. An der Ostsee teils stürmischer Wind. Morgen bleibt's im Südwesten freundlich und heiß. Ansonsten wechseln sich Sonne, Wolken und einzelne Schauer oder auch kurze Gewitter ab.
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1: Ich bin Diana Kramer. Wird Jürgen Klopp tatsächlich der neue Bundestrainer? Gespräche mit dem Deutschen Fußballbund laufen zumindest. Das hat Klopp bei Magenta TV bestätigt, rechnet aber nicht mit einer schnellen Entscheidung.
2: Ich habe bestehenden Vertrag mit Red Bull, habe mehrfach gesagt, wie gerne ich diesen Job mache, bin als Mensch so, dass ich normalerweise Verträge super gerne einhalte, aber habe durchaus auch gesagt, dass ich Interesse daran habe, an den Gesprächen habe, weil die müssen natürlich erst geführt werden. Werden intensive Gespräche sein müssen, weil es natürlich die Probleme, die wir aktuell haben, nicht an der Personal Julian Nagelsmann hing.
1: Nagelsmann war nach dem frühen WM-Aus der deutschen Nationalmannschaft gestern zurückgetreten. Begleitet von Protesten beginnt in Thüringens Landeshauptstadt Erfurt heute der zweitägige Bundesparteitag der AfD. Dabei soll die Parteispitze neu gewählt werden. Die Parteichefs Alice Weidel und Tino Chrupalla werden voraussichtlich im Amt bestätigt. Die Sicherheitsbehörden rechnen mit 50.000 Gegendemonstranten. Schon am Morgen haben mehrere hundert Menschen einen zentralen Platz in der Erfurter Innenstadt besetzt. Einige klebten sich auf Straßenbahngleisen fest. Die USA feiern heute die Unabhängigkeitserklärung ihres Landes vor 250 Jahren. An dem ohnehin traditionsreichen Feiertag sind in diesem Jahr besonders große Feierlichkeiten geplant.
3: Die 250-Jahr-Feiern sind für Präsident Trump Anlass zu einer großen Huldigung seiner selbst. Er plant eine lange Ansprache hier in Washington und ein riesengroßes Feuerwerk, das eine Dreiviertelstunde dauern und damit den Weltrekord aller Feuerwerke brechen soll. Gewitter könnten einen Strich durch die Rechnung machen. Der amerikanische Traum, der Glaube an Hoffnung, Chancengleichheit und Freiheit, der mit der Unabhängigkeit der USA an sich einhergeht, ist für die Mehrheit der Amerikaner Schal geworden. Der Optimismus in den USA hat tiefe Risse. Happy Birthday, USA. Tina Eck, USA.
1: Nochmal zum Fußball. Weltmeister Argentinien um Superstar Lionel Messi hat das WM-Achtelfinale erreicht. Gegen den Außenseiter Kap Verde siegte das Team allerdings erst nach Verlängerung mit 3:2. Nächster Gegner ist Ägypten, das sich gegen Australien mit 4:2 im Elfmeterschießen durchgesetzt hat. Geheimfavorit Kolumbien bezwang Ghana mit 1:0 und trifft im Achtelfinale auf die Schweiz. Zum Wetter, die Vorhersage des Deutschen Wetterdienstes. Im Süden und Südwesten gibt es heute viel Sonne und sommerliche 25 bis 30 Grad. Im Norden und Osten ziehen dichtere Wolken durch, dazu fällt stellenweise etwas Regen. Dort mit 19 bis 24 Grad etwas kühler und an der Ostsee bleibt es stürmisch. Morgen im Südwesten erneut freundlich und heiß, ansonsten wechseln sich Sonne, Wolken und einzelne Schauer oder kurze Gewitter ab. Die Temperaturen ähnlich wie heute.
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6: Es gibt eine kuriose Meldung aus Italien vor der Küste der Toskana, also im Mittelmeer. Da ist ein 5-jähriger Junge mit seinem Paddleboard rausgeschwommen, mit seiner Taucherbrille. Ja, und plötzlich kam der kleine Junge weinend und völlig aufgelöst zurück an den Strand gerannt zu seinem Papa und hat nur gesagt, Papa, da ist ein riesengroßer Fisch im Wasser. Ja, er hat nämlich mit seiner Taucherbrille ins Wasser geguckt und plötzlich starren ihn da die Augen eines 5 Meter Hais an. Ist aber alles gut gegangen. Der Hai, der war gar nicht mehr am Leben. Aber die Situation allein für diesen kleinen Jungen, die muss furchtbar gewesen sein. Aber ich glaube, jeder von uns kennt das, oder? Wenn man im Meer ist, über die dunklen Stellen, da schwimmt man immer ganz besonders schnell. Krieg ich richtig Gänsehaut.
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7: Derzeit läuft es nicht so, wie Sie es gewohnt sind und sich vorstellen. Sie vermuten böse Absichten dahinter. Doch es stellt sich heraus, es liegt ganz allein an Ihnen selbst.
1: Stier.
7: Jemand versucht, Sie zu beeinflussen und Sie auf seine Seite zu ziehen. Das wird jedoch nicht gelingen, denn dafür sind Sie viel zu standhaft. Scheuklappen sind allerdings auch keine Lösung.
1: Zwillinge.
7: Sie erkennen heute ungewöhnlich klar, was Ihnen im Leben wichtig ist. Es lohnt sich deshalb, über Ihre Ziele nachzudenken. Mehr Klarheit können Ihnen auch Gespräche bringen.
1: Krebs.
7: Eine kleine Laune kann Ihnen heute eine Tür öffnen. Sie ziehen nicht das Große los, aber ein glücklicher Zufall mag Ihnen Gelegenheit bieten, sich selbst zum Ausdruck zu bringen.
1: Löwe.
7: Ihr hektischer Umgang mit Ihren Mitmenschen kommt nicht gut an. Sie merken heute gar nicht, dass Sie den anderen damit gehörig auf die Nerven gehen. Also, in der Ruhe liegt die Kraft.
1: Jungfrau.
7: Heute Morgen sind Sie besonders gut gelaunt. Sie möchten aus dem gewohnten Alltag ausbrechen und etwas Ungewohntes tun oder erleben. Sorgen Sie für Abwechslung.
1: Waage.
7: Sie sind zu schüchtern, um Ihre Leistungen in den Vordergrund zu stellen. Daher wird Ihre Arbeit nicht so richtig geschätzt. Versuchen Sie, sich besser in Szene zu setzen.
1: Skorpion.
7: Derzeit sollten Sie sich für wichtige Dinge genügend Bedenkzeit nehmen und keine voreiligen Entscheidungen treffen. Seien Sie auf der Hut. Jemand könnte etwas Böses im Schilde führen.
1: Schütze.
7: Heute sind Sie nicht in Form. Die Arbeit will nicht recht gelingen und der Tag zieht sich unangenehm in die Länge. Jetzt nur nicht nachlassen und am Ball bleiben.
1: Steinbock.
7: Lassen Sie die Anspannung der letzten Tage nicht zu sehr nachwirken. Kämpfen Sie aktiv dagegen an. Bemühen Sie sich um eine positive Grundeinstellung.
1: Wassermann.
7: Weil Sie viel zu gutmütig sind, lassen Sie sich eine Menge Probleme von anderen aufhalsen. Seien Sie vorsichtig, sonst werden Sie nur ausgenutzt.
1: Fische.
7: Alte Formen des Zusammenlebens verändern sich oder lösen sich ganz auf. Auch Ihre Rolle und damit auch Ihre Beziehungen verändern sich. Nehmen Sie diese Veränderungen an.
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2: Ich bin Diana Kramer. Erfurt steht heute im Zeichen des AfD-Bundesparteitags. Schon Stunden vor Beginn haben sich Demonstranten in der Erfurter Innenstadt versammelt. Es gibt erste Blockaden. Laut Polizei sind bisher mehr als 200 Busse mit Personen angekommen, die gegen den Parteitag an diesem Wochenende demonstrieren wollen.
3: Die Polizei hat hier tausende Kräfte aus dem ganzen Bundesgebiet zusammengezogen. Wasserwerfer stehen bereit, Bundespolizei mit Pferden ist unterwegs. Kilometerlang stehen Absperrgitter rund um die Zufahrtsstraßen zum Messegelände. Die rund 600 Teilnehmer des AfD-Parteitags werden zum Teil von außerhalb hierher eskortiert. Die Parteichefs Weidel und Chrupalla und andere AfD-Größen sind schon seit gestern hier in einem Hotel auf dem abgeriegelten Gelände. Jörg Ratsch, Erfurt.
2: Der Ökonom Daniel Gräber vom Deutschen Institut für Wirtschaftsforschung erwartet nicht, dass die geplanten Verschärfungen bei Krankschreibungen den Krankenstand spürbar senken. Eine Attestpflicht ab dem ersten Krankheitstag könne stattdessen zu mehr Praxisbesuchen und höheren Ansteckungsrisiken führen. Einen Zusammenhang zwischen hohen Krankenständen und der telefonischen Krankschreibung sieht Gräber nicht. Kritik kommt auch vom Deutschen Gewerkschaftsbund, der vor mehr Arbeiten trotz Krankheit und einer Überlastung der Arztpraxen warnt. Zum Fußball. Nur mit viel Mühe hat Weltmeister Argentinien um Superstar Lionel Messi das WM-Achtelfinale erreicht. Gegen Außenseiter Kap Verde siegte das Team erst nach Verlängerung mit 3:2. Nächster Gegner ist Ägypten, das sich gegen Australien mit 4:2 im Elfmeterschießen durchsetzte.
4: Argentiniens Fans feierten den Erfolg in Miami beinahe schon wie einen Finaleinzug. Und nach Messis 1:0 in Minute 29 schien alles planmäßig zu laufen. Aber der krasse Außenseiter kam immer wieder zurück. Erst in Minute 59, dann nochmal in der Verlängerung, bevor ein Eigentor nach Messi-Ecke in der 111. Minute das Fußballmärchen von Kap Verde beendete. Thomas Thonfeld, Sportredaktion.
2: Auch Geheimfavorit Kolumbien steht im Achtelfinale. Die Kolumbianer bezwangen Ghana mit 1:0 und treffen in der nächsten Runde auf die Schweiz. Und bei der Suche nach einem neuen Bundestrainer laufen hierzulande die DFB-Gespräche mit Jürgen Klopp. Er sei bereit, sagte Klopp bei Magenta TV. Nach dem frühen Ausscheiden der deutschen Mannschaft bei der WM war Julian Nagelsmann als Bundestrainer gestern zurückgetreten. Zum Wetter, die Vorhersage des Deutschen Wetterdienstes. Im Süden und Südwesten gibt es heute viel Sonne und sommerliche 25 bis 30 Grad. Im Norden und Osten ziehen dichtere Wolken durch, dazu fällt stellenweise etwas Regen. Dort mit 19 bis 24 Grad etwas kühler und an der Ostsee bleibt es stürmisch. Morgen im Südwesten erneut freundlich und heiß, ansonsten wechseln sich Sonne, Wolken und einzelne Schauer oder kurze Gewitter ab. Die Temperaturen ähnlich wie heute.
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5: Da ist es da, das Wochenende. Einen schönen guten Morgen. Wir haben es kurz nach 8 heute am Samstag. So, und übermorgen geht's weiter mit unseren Barbecue-Paketen von Fleischer und der Koch. Wir kosten diese Weltmeisterschaft, diese Fußball-Weltmeisterschaft ja so richtig aus. Vollkommen egal, was da jetzt mit der deutschen Mannschaft ist oder dem Bundestrainer. Sie gewinnen auf jeden Fall. Und dafür melden Sie sich ganz einfach an auf unserer Internetseite radiopaloma.de. Und am Montag dann ziehen wir den nächsten Gewinner oder die nächste Gewinnerin. Ich drücke Ihnen jedenfalls ganz, ganz fest die Daumen und wünsche Ihnen jetzt einen schönen, entspannten Start in dieses Wochenende mit Nico Alesi.

Nicole hier auf Radio Paloma, 100% deutscher Schlager zum Start ins Wochenende. Ja, und an diesem Wochenende werden wir Sie bei Immer wieder Sonntag sehen. Also Sonntag einschalten, kurz nach 10, wie immer in der ARD.

0: Pia Sophie hier auf Radio Paloma, 100% deutscher Schlager. Ja, das ist das Motto dieses Wochenende. 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

0: Prince Damien hier auf Radio Paloma, 100% deutscher Schlager und seine neue Single Ach so. Ja, und Prince Damien, der hat uns besucht in unserem Podcast Keiner ist schlagerfrei. Die neue Folge, die ist ab sofort online.
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3: Oh mein Gott, ich habe es fast in die Wiege gelegt bekommen, weil mein Opa immer Schlagermusik gemacht hat. Der hat gejodelt an seiner Ziehharmonika sozusagen und hat dann auch Schlagersongs gesungen. Und immer, wenn ich bei ihm war oder bei meinen Großeltern generell, liefen halt die großen Schlagershows.
4: Cool. Ja, also Klassiker, Oma-Opa-Schlagershows.
3: Ja, definitiv.
4: Und so.
3: Ja. Also ich bin damit groß geworden. Und dadurch, dass ich ja auch irgendwie so eine multikulturelle Familie bin oder habe, meine Stiefmam, die kommt aus Indonesien, die hat auch immer Schlagermusik gehört, weil sie das Deutsche so lernen wollte. Und dann lief überall Schlagermusik.
4: Voll schlau, das darüber zu lernen.
3: Das
4: ist
3: wirklich schlau. Uns hat es sehr genervt. Ja. So, weil wirklich so diese alten Schlager, wo du als Kind denkst, oh mein Gott, das ist doch peinlich. Die Nachbarn, was denken die denn?
4: Ja.
3: Aber also es war immer in meinem Leben drinnen, ob ich es wollte oder nicht.
4: Kannst du jodeln dann auch?
3: Leider nicht. Als Kind habe ich es mal probiert. Mein Großvater hat versucht, mir das beizubringen. Aber ich habe das dann wirklich gecheckt. Schade, das müsste ich mal lernen, weil das wäre eine gute Hommage an ihm.
4: Total. Und ich glaube auch, dass dir das vielleicht auch so in deinem Künstlerleben voll helfen könnte, wenn du jemand bist, der jodelt.
3: Das wäre geil.
4: Das hast du für dein Profil dann. Also ich könnte mir das auch richtig gut vorstellen.
3: Das wäre wirklich toll.
4: Prinz Damien lernt das Jodeln.
3: Mhm. Und das in so einem Popschlager-Song? So als kleine Phrase so in... Refrain rein, ist ja super.
4: Siehste?
3: Ach, da muss ich echt dran arbeiten, das wäre mega.
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0: Nina Mondschein, wo sind all die guten Männer hin? 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
0: Ja, und da schauen wir mal an dieser Stelle ins Jahr 1990 zurück und gucken auf die Charts. Denn dieses Jahr, das war ganz besonders, in diesem Jahr gab es nämlich so wenig Nummer 1 Singles wie zuletzt 1964. Und der Grund dafür war unter anderem dieser Song, der veröffentlicht wurde. Ja, verdammt, ich lieb dich, war auf dem Debütalbum von Matthias Reim, auf dem Album Reim. Ja, und mit diesem Song und mit diesem Album hat er tatsächlich Musikgeschichte geschrieben. Also ich meine, allein das Album hat dreifach Platin erreicht und das muss natürlich groß gefeiert werden. Genau deswegen geht Matthias auf große Jubiläumstour. Das ganze Jahr über, den ganzen Sommer bis in den Winter hinein wird er unterwegs sein und da darf natürlich der Song Verdammt, ich lieb dich nicht fehlen. Den hat er jetzt schon so oft gesungen, da könnte man natürlich auf die Idee kommen, dass Matthias irgendwie genervt davon ist, aber das Gegenteil ist der Fall.
4: Ich liebe den Song immer mehr. Ich spiele den seit über 35 Jahren live und inzwischen vereint er Generationen. Und ich hatte gerade im Moment, ich habe draußen einen Espresso getrunken vor dem Hotel und da kam jemand vorbei und fragte nach dem Selfie. Da sag ich, klar, mache ich. Da saßen zwei junge Mädchen, ich schätze mal so 17, 18, um den Dreh, ja, und guckten mich an und sagten, wer sind Sie? Und ich gucke sie an und sage, du kennst mich nicht, aber du kennst meinen Song. Mir sagt, verdammt, ich liebe dich. Oh, hat sie gesagt, fingen sie sofort an zu singen. Dann wollten sie auch ein Foto. Meinen Namen wussten sie nicht. Dieser Song verbindet Generationen. Jeder kennt ihn. Und wenn wir ihn live spielen, ist das so eine Magie. Wirklich zwischen von Enkelkind bis Großmutter und alles dazwischen. Und alle singen gemeinsam diese Hymne. Also das ist... Ich liebe ihn.
0: Ja, wenn man das so hört, da hat man doch direkt richtig Lust, den Song einmal live zu erleben. Und genau das geht, wie gesagt, dieses Jahr. Matthias Reim ist auf großer Jubiläumstour, präsentiert von Radio Paloma. Und alle Infos zu den Konzertterminen, zu den Konzertstätten und natürlich zu den Tickets gibt's auf unserer Internetseite radiopaloma.de. Und ich bin mir ziemlich sicher, unsere nächste Künstlerin, die schaut auch ab und zu mal vorbei bei ihrem Papa. Ich habe nämlich jetzt für Sie Marie Reim für noch mehr Abwechslung aus dem Radio Paloma String Fresh. Hier

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1: Ich bin Diana Kramer. Wird Jürgen Klopp Deutschlands neuer Bundestrainer? Die Gespräche mit dem DFB laufen, das hat Klopp bei Magenta TV bestätigt. Mit einer schnellen Entscheidung rechnet er allerdings nicht.
2: Zunächst muss er mit seinem Hauptarbeitgeber Red Bull die Vertragsangelegenheiten klären, so formuliert es Jürgen Klopp. Schließlich hat er da ja bis 2029 unterschrieben. Und mit dem DFB will er dann intensive Gespräche führen, sagt der Star-Trainer. Denn die aktuellen Probleme, so Klopp, hängen nicht an der Personalie Julian Nagelsmann. Klingt alles nicht danach, als ob es schon in den nächsten Tagen eine Einigung geben könnte. Zumal Klopp ja auch noch als Experte bei der WM im Einsatz ist, die ja erst am 19. Juli endet. Thomas Thonfeld, Sportredaktion.
1: Die Debatte um die Pläne der Bundesregierung zu neuen Regeln bei Krankschreibungen geht weiter. Auch Hausärzte und Wirtschaftsforscher halten das Vorhaben, dass eine Arbeitsunfähigkeitsbescheinigung schon ab dem ersten Tag Pflicht wird und die telefonische Krankschreibung abgeschafft wird, für wenig sinnvoll.
3: Der Hausärzteverband fordert, statt gegen die telefonische Krankschreibung lieber gegen Anbieter von Videosprechstunden vorzugehen, die mit besonders schnellen Attesten werben. Das eigentliche Missbrauchsrisiko liege dort. Auch das Deutsche Institut für Wirtschaftsforschung bezweifelt, dass strengere Regeln den Krankenstand senken. Im Gegenteil, wenn kranke Menschen aus Angst vor Mehraufwand trotzdem zur Arbeit gehen, könnten sich am Ende sogar mehr Kollegen anstecken und die Zahl der Fehltage könnte weiter steigen. Zoe Tassovali, Redaktion.
1: Extremwetter im Frühjahr und der Krieg im Nahen Osten haben für Reisende zu erheblichen Einschränkungen geführt und damit zu zahlreichen Konflikten mit Reiseanbietern. Die Schlichtungsstelle Reise und Verkehr verzeichnete im ersten Halbjahr einen Rekord an Beschwerden. Mehr als 29.400 Schlichtungsanträge sind dort in den ersten 6 Monaten eingegangen. 83% der Beschwerden entfielen auf den Flugverkehr. Wegen wetterbedingter Flugannullierungen, Ausfälle durch Streiks und durch den Krieg in der Golfregion. Nur 14% der Beschwerden bezogen sich auf den Bahnverkehr. Und bei der Fußball-WM stehen die nächsten Achtelfinalisten fest. Weltmeister Argentinien ist nach einem 3:2 nach Verlängerung gegen Außenseiter Kap Verde weiter. Ägypten setzte sich gegen Australien mit 4:2 im Elfmeterschießen durch und Kolumbien besiegte Ghana mit 1:0. Zum Wetter, die Vorhersage des Deutschen Wetterdienstes. Im Süden und Südwesten gibt es heute viel Sonne und sommerliche 25 bis 30 Grad. Im Norden und Osten ziehen dichtere Wolken durch, dazu fällt stellenweise etwas Regen. Dort mit 19 bis 24 Grad etwas kühler und an der Ostsee bleibt es stürmisch. Morgen im Südwesten erneut freundlich und heiß, ansonsten wechseln sich Sonne, Wolken und einzelne Schauer oder kurze Gewitter ab. Die Temperaturen ähnlich wie heute.
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4: Guten Morgen, kurz nach 9 haben wir es heute am Samstag, am 4. Juli. Ja, in den USA wird ja heute groß gefeiert, da ist heute Unabhängigkeitstag und in Hamburg wird auch groß gefeiert. Also Hamburg ist heute ganz offiziell die Schlagerhauptstadt Deutschlands. Helene Fischer tritt heute Abend auf, gestern Abend schon und der Schlagermove, der steigt natürlich auch. Ja, und wir freuen uns, wenn Sie bei Radio Paloma vorbeischauen. Wir sind an Startplatz Nummer 5, heute Nachmittag 15 Uhr geht's da los.

Jungs von Fantasy hier auf Radio Paloma, 100% deutscher Schlager. Ja, und bei denen laufen die Vorbereitungen schon auf Hochtouren. Denn nächstes Jahr, da feiern die zwei einfach ihr 30-jähriges Bühnenjubiläum. Unfassbar, oder? Ja, und auch wenn sie natürlich noch nicht viel verraten haben, sie haben sich auf jeden Fall was ganz Besonderes einfallen lassen für dieses Jubiläum. Es wird nämlich eine große Tour geben. Und das Allerbeste ist, die Termine, die stehen jetzt schon fest. Das heißt, man kann das jetzt alles planen. Und wenn man sich das anguckt, Wahnsinn. Das ist eine Monstertour. Sie startet im Februar und geht das ganze Jahr. Und die Tickets, die können ab sofort vorbestellt werden.

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0: Nockis und eins hier auf Radio Paloma, 100% deutscher Schlager, die neuen deutschen Schlager, die hören Sie hier bei uns immer zuerst. Und da sind wir schon beim richtigen Stichwort, denn davon gibt's auch diese Woche eine ganze Menge hier bei Radio Paloma, angefangen von Mariella Milana. Wir freuen uns auf neue Musik von Cimino Rossi.
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0: Maria Boscania meldet sich musikalisch zurück.
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0: Ja, und das waren noch längst nicht alle. Alle Infos zu unserer neuen Musik, zu unseren neuen deutschen Schlagern gibt's wie immer zum Nachlesen auf radiopaloma.de. Und hören tun Sie die Songs hier natürlich bei uns im Radio.
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0: Die Jungs von Team 5 hier auf Radio Paloma, 100% deutscher Schlager. Und da sind wir schon beim richtigen Thema, denn Teil von Team 5 ist ja Prince Damien. Der hat eine neue Single am Start und hat uns deswegen besucht in unserem Podcast Keiner ist schlagerfrei. Und ein großes Thema da, Dieter Bohlen.
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3: Er ist total gut drauf. Also ja. Ich finde, Dieter Bohlen ist mit die ehrlichste Seele in diesem Showbusiness. Er hat mir tatsächlich, nachdem ich da gewonnen habe und wir waren im Studio, er ist auf mich zugegangen und hat mir seine Handynummer gegeben.
4: Cool.
3: Was ich einfach voll krass fand, weil ich dachte mir so, wie bitte? Du bist Dieter Bohlen, ich bin hier der kleine Prinz aus Bayern und du willst mir deine Nummer geben? Und wisst, dass wir den Mann... Wie?
4: Cool.
3: Das war, ist total...

0: Crazy.
1: Ja,
0: und auch heute noch ist es so, dass ich gratuliere ihm zum Geburtstag, er schreibt zurück,
1: okay,
0: und sowas.
1: Okay, immer noch Kontakt, ja?
0: Ja, cool. Also ich bin ja eher introvertiert. Ich tue mich sehr, sehr schwer, so regen Kontakt aufrecht zu erhalten.
1: Ja.
0: Auch damals, als ich die Dschungelanfrage hatte, habe ich Dieter gefragt und er hat gesagt, naja, es passt doch, geh halt rein und ess ein paar Kakerlake und sowas. Also bei vielen Entscheidungen meines Lebens war er wirklich mit beteiligt.
1: Cool.
0: Ja.
1: Ich glaube, das ist super interessant, weil ich glaube, viele schätzen Dieter falsch ein. Ja, wir wissen, dass er ehrlich ist und das, was er sagt, das meint er auch so. Das wissen wir. Und
0: ja.
1: Wie du es gerade so erzählst, bestätigt das ja auch. Ne?
0: Ja, und er ist auch knallhart.
1: Ja.
0: Ich kann mich noch erinnern, als das Finale zu Ende war von DSDS, wollte ich eigentlich nur nach Hause und irgendwie schlafen, weil meine Stimme war hin. Das war zu, I was overstimulated.
1: Ja.
0: Es war zu viel los.
1: Ja, Reizüberflutung, alles.
0: Absolut. Ja. Aber man musste halt dann nochmal irgendwie so eine große Runde gehen. Dann bin ich noch zu Dieter hin und dann habe ich mit ihm gesprochen, habe gesagt, du, die Single ist jetzt auf Platz 1 bei iTunes. Und dann hat er gesagt, ja, das hat nichts zu bedeuten. Es wird wahrscheinlich eher schwierig, dass wir in die offizielle 1 kommen.
1: Okay.
0: Genieß den Moment.
1: Ja.
0: Wenn wir nicht auf die 1 kommen, dann wird es das wahrscheinlich gewesen sein. Nimm halt mit, was mitzunehmen ist und sowas. Und da war er total ehrlich und transparent. Er hat mir nie irgendwie so einen Traum verkauft, der niemals möglich ist. Und dann kam er tatsächlich auf die 1 in die offiziellen Charts. Und Dieter hat mir dann auch gratuliert und sowas. Und ich fand halt wirklich toll, dass einer von dem Business zumindest zu mir so ehrlich war.
1: Ja.
0: Und mir keine Illusion machen wollte. So, boah, jetzt bist du voll der Riesenstar. Dann hat er gesagt, hey, wenn es auf die 1 geht, dann haben wir mehr Chancen.
1: Ja.
0: Aber mach dir erstmal nicht so viel draus. Das fand ich so, so toll.
1: Ja.
0: Und bisher hatte ich das wirklich bei keinen anderen, weder Manager oder sonst was, dass die halt so transparent waren mit dieser ganzen Sache.
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0: Die Jungs von Stereo Egg zusammen mit Lena Marie Engel hier auf Radio Paloma 100% deutscher Schlager. So, das war schon wieder mit dem Radio Paloma Star Frühstück für heute. Hier übernimmt gleich Kathi Redemann und die hat natürlich auch wieder jede Menge Musik für Sie dabei, unter anderem von Andrea Jürgens. Auch Julian David ist mit dabei.
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0: Ja, das alles wie gesagt gleich ab 10 Uhr mit Kathi Redemann. Ich verabschiede mich ins Wochenende, wünsche Ihnen vor allen Dingen ein schönes Wochenende und wir hören uns dann am Montag wieder bei den Radio Paloma Muntermachern. Dann ist der Stefan auch wieder am Start. So, und gleich checken wir natürlich noch, was dieser 4. Juli für uns bereithält. Das Radio Paloma Horoskop, das gibt's für Sie nach Roger Whittaker. Schönes Wochenende.

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3: Derzeit läuft es nicht so, wie Sie es gewohnt sind und sich vorstellen. Sie vermuten böse Absichten dahinter. Doch es stellt sich heraus, es liegt ganz allein an Ihnen selbst.
1: Stier.
3: Jemand versucht, Sie zu beeinflussen und Sie auf seine Seite zu ziehen. Das wird jedoch nicht gelingen, denn dafür sind Sie viel zu standhaft. Scheuklappen sind allerdings auch keine Lösung.
1: Zwillinge.
3: Sie erkennen heute ungewöhnlich klar, was Ihnen im Leben wichtig ist. Es lohnt sich deshalb, über Ihre Ziele nachzudenken. Mehr Klarheit können Ihnen auch Gespräche bringen.
1: Krebs.
3: Eine kleine Laune kann Ihnen heute eine Tür öffnen. Sie ziehen nicht das Große los, aber ein glücklicher Zufall mag Ihnen Gelegenheit bieten, sich selbst zum Ausdruck zu bringen.
1: Löwe.
3: Ihr hektischer Umgang mit Ihren Mitmenschen kommt nicht gut an. Sie merken heute gar nicht, dass Sie den anderen damit gehörig auf die Nerven gehen. Also, in der Ruhe liegt die Kraft.
1: Jungfrau.
3: Heute Morgen sind Sie besonders gut gelaunt. Sie möchten aus dem gewohnten Alltag ausbrechen und etwas Ungewohntes tun oder erleben. Sorgen Sie für Abwechslung.
1: Waage.
3: Sie sind zu schüchtern, um Ihre Leistungen in den Vordergrund zu stellen. Daher wird Ihre Arbeit nicht so richtig geschätzt. Versuchen Sie, sich besser in Szene zu setzen.
1: Skorpion.
3: Derzeit sollten Sie sich für wichtige Dinge genügend Bedenkzeit nehmen und keine voreiligen Entscheidungen treffen. Seien Sie auf der Hut. Jemand könnte etwas Böses im Schilde führen.
1: Schütze.
3: Heute sind Sie nicht in Form. Die Arbeit will nicht recht gelingen und der Tag zieht sich unangenehm in die Länge. Jetzt nur nicht nachlassen und am Ball bleiben.
1: Steinbock.
3: Lassen Sie die Anspannung der letzten Tage nicht zu sehr nachwirken. Kämpfen Sie aktiv dagegen an. Bemühen Sie sich um eine positive Grundeinstellung.
1: Wassermann.
3: Weil Sie viel zu gutmütig sind, lassen Sie sich eine Menge Probleme von anderen aufhalsen. Seien Sie vorsichtig, sonst werden Sie nur ausgenutzt.
1: Fische.
3: Alte Formen des Zusammenlebens verändern sich oder lösen sich ganz auf. Auch Ihre Rolle und damit auch Ihre Beziehungen verändern sich. Nehmen Sie diese Veränderungen an.
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1: Ich bin Diana Kramer. Erfurt steht an diesem Wochenende ganz im Zeichen des AfD-Bundesparteitags. Schon seit dem frühen Morgen haben sich Demonstranten in der Erfurter Innenstadt versammelt. Es gibt zahlreiche Blockaden, auch auf Straßen und Autobahnen. Thüringens Sicherheitsbehörden rechnen mit bis zu 50.000 Demonstranten.
2: Die Polizei hat hier tausende Kräfte aus dem ganzen Bundesgebiet zusammengezogen. Wasserwerfer stehen bereit, Bundespolizei mit Pferden ist unterwegs. Kilometerlang stehen Absperrgitter rund um die Zufahrtsstraßen zum Messegelände. Die rund 600 Teilnehmer des AfD-Parteitags werden zum Teil von außerhalb hierher eskortiert. Die Parteichefs Weidel und Chrupalla und andere AfD-Größen sind schon seit gestern hier in einem Hotel auf dem abgeriegelten Gelände. Jörg Ratsch, Erfurt.
1: Die Debatte um die von der Koalition geplanten Verschärfungen bei Krankschreibungen geht weiter. Der Ökonom Daniel Gräber vom Deutschen Institut für Wirtschaftsforschung erwartet nicht, dass dadurch der Krankenstand spürbar sinkt. Eine Attestpflicht ab dem ersten Krankheitstag könne stattdessen zu mehr Praxisbesuchen und höheren Ansteckungsrisiken führen, sagte er. Einen Zusammenhang zwischen hohen Krankenständen und der telefonischen Krankschreibung sieht Gräber nicht. Staualarm auch heute auf vielen Autobahnen. Nachdem mit Bremen, Niedersachsen, Sachsen, Sachsen-Anhalt, Schleswig-Holstein und Thüringen die nächsten Bundesländer in die Sommerferien gestartet sind, rechnet der ADAC auch heute mit erheblichem Verkehrsaufkommen.
3: Bis etwa 17 Uhr rechnen die Verkehrsexperten mit vollen Autobahnen, vor allem in Ballungsräumen und auf den Hauptrouten Richtung Küste und zu den Alpen. Auch rund um die vielen Dauerbaustellen ist Anstehen angesagt. Dabei sorgt nicht nur der deutsche Reiseverkehr in die Ferienregionen für Staus. Viele Reisende kommen auch aus Nordholland, Frankreich, Belgien, Tschechien oder Österreich. Denn auch dort haben die ersten Ferien. Ab dem Abend entspannt sich die Lage laut ADAC aber spürbar. Und für morgen rechnen die Experten mit einem weitgehend flüssigen Verkehr. Tanja Wagner, Nachrichtenredaktion.
1: Zum Fußball. Nur mit viel Mühe hat Weltmeister Argentinien um Superstar Lionel Messi das WM-Achtelfinale erreicht. Gegen Außenseiter Kap Verde siegte das Team erst nach Verlängerung mit 3:2. Nächster Gegner ist Ägypten, das sich gegen Australien mit 4:2 im Elfmeterschießen durchgesetzt hat. Auch Kolumbien steht im Achtelfinale. Die Kolumbianer bezwangen Ghana mit 1:0. Zum Wetter, die Vorhersage des Deutschen Wetterdienstes. Im Süden und Südwesten gibt es heute viel Sonne und sommerliche 25 bis 30 Grad. Im Norden und Osten ziehen dichtere Wolken durch, dazu fällt stellenweise etwas Regen. Dort mit 19 bis 24 Grad etwas kühler und an der Ostsee bleibt es stürmisch. Morgen im Südwesten erneut freundlich und heiß, ansonsten wechseln sich Sonne, Wolken und einzelne Schauer oder kurze Gewitter ab. Die Temperaturen ähnlich wie heute.
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4: Kurz nach 10, wir starten gemeinsam in diesen Samstagvormittag und wir kosten ja auch die Fußball-Weltmeisterschaft so richtig aus. Ganz egal, wie es jetzt um unsere deutsche Mannschaft steht. 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Montag geht es dann weiter. Bis dahin starten wir jetzt in den Samstag mit Johnny Hamburg und Himbeereis zum Frühstück.

0: Anders als man liebt, die aktuelle Nummer von Julian David auf Radio Paloma. 100% deutscher Schlager. Wir starten gemeinsam in diesen Samstagvormittag, der bald in den Samstagmittag übergeht. Und gleich ist es wieder soweit. Unser Radio Paloma Wochenendquiz startet. Sie haben wieder die Chance, bis zu 1000 Euro Cash auf die Hand zu gewinnen. Sie brauchen einfach nur ein Telefon, dann ein bisschen mitzurätseln und dann natürlich auch am Ende die Lösung. Ich nenne Ihnen schon mal jetzt die Nummer, die Sie gleich brauchen. Das ist die 01379 40 20 50 für 50 Cent pro Anruf aus allen deutschen Netzen. Und wir hören uns dann um kurz nach 11 wieder.
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1: Am 1. Juli Wochenende, schön, dass Sie mit dabei sind. 100 Euro können Sie jetzt direkt an diesem 4. Juli hier bei uns gewinnen. 100 Euro wie immer netto und steuerfrei. Ich spiele mal die erste Frage ab. Was kommt raus?
2: An deinen Händen hast du 10 Finger. Wie viele Finger hast du dann an 10 Händen?
1: Da geht das große Zählen los. An deinen Händen hast du 10 Finger. Wie viele Finger hast du dann an 10 Händen? Der, wer das weiß, gewinnt hier die 100 Euro und das unter der 01379 40 20 50. 01379 40 20 50. 50 Cent aus allen deutschen Netzen. Vorher noch ein paar Regeln. Mitmachen bitte ab 18. An Minderjährige werden keine Gewinne ausgezahlt. Jeder Anruf kostet 50 Cent aus allen deutschen Netzen. Bitte darauf achten, dass nicht jeder Anruf, der Kosten produziert, auch automatisch ins Studio gelangt. Gewinnchancen im Leitungsspiel 1 zu 200.000. Parallel dazu kann die Redaktion jederzeit ausgewählte Anrufer per Zufallsprinzip direkt ins Studio durchstellen. Die Teilnahmebedingungen sind auf unserer Homepage zu finden. Dort sind dann später auch alle Lösungen und Gewinner notiert und ein Spiel dauert maximal bis Sendungsende.
3: Erstes Juli-Wochenende und Sie können direkt zu Monatsbeginn 100 Euro gewinnen. Netto und steuerfrei hier im Radio Paloma Wochenendquiz. Hier ist nochmal die Frage.
2: An deinen Händen hast du 10 Finger. Wie viele Finger hast du dann an 10 Händen?
1: Und die Gewinnernummer zu uns ist die 01379 40 20 50. 01379 40 20 50. 50 Cent aus allen deutschen Netzen mit Leitung 2 kommen Sie direkt zu uns live in die Sendung. Und live heute hier in der Sendung ist ein Mann, der trägt heute ein kurzärmeliges Hemd mit ganz vielen Kakteen drauf. Mirko, ich grüße dich.
4: Hallo, gefällt's dir, ja?
1: Hat das irgendwas zu bedeuten? Ja. Spiegelt das deine Persönlichkeit auch ein bisschen
4: wieder? Auf jeden Fall, zäh und stachelig. 1, 2, ich zieh meine Finger gerade noch. 3, 4.
1: Ja. Das wird bei Mirko

0: Ein bisschen dauern, deswegen hier nochmal die Frage: An deinen Händen hast du 10 Finger. Wie viele Finger hast du dann an 10 Händen? Die Gewinnernummer zu uns zu 100 Euro ist die 01379 40 20 50. 50 sind aus allen deutschen Netzen. Und sag uns mal bitte, wann ist das Geld auf des Gewinners Konto?
1: Ja, sehr gerne, mein Lieber. In wenigen Stunden, schon heute Nachmittag, und zwar per Echtzeitüberweisung. Exklusiv 100 Euro für Sie, wow!
0: Oder klingelt's doch auch schon, durchgestellt live mit dem Chance-Button. Hallo?
2: Einen wunderschönen guten Morgen, hier ist Heike.
0: Was kommt denn raus?
2: 50.
0: Herzlichen Glückwunsch und damit 100 Euro gewonnen. Gratulation, ja, so schnell geht das. Ich würde sagen, verlieren wir keine Zeit.
1: Und machen weiter mit den nächsten 100 Euro.
0: Und zwar für diese Frage, was kommt hier raus?
3: Die Arche war 135 Meter lang und 22 Meter breit. An Bord waren 8 Menschen. Doch wie viele Tiere nahm Moses mit auf die Arche?
0: Die Arche war 135 Meter lang, 22 Meter breit. An Bord waren 8 Menschen. Doch wie viele Tiere nahm Moses mit auf die Arche? Wie viele Tiere hat Moses mit auf seine Arche genommen? Wer das weiß, gewinnt hier jetzt die nächsten 100 Euro. Bitte keine falsche Antwort. Direkt weitermachen, direkt gewinnen. 100 Euro, die landen heute Nachmittag auf Ihrem Bankkonto. Ja, am 4. Juli, direkt zum Monatsbeginn. Weiß nicht, wie es bei Ihnen auf dem Konto ausschaut. Geht mich ja auch nichts an. Bei mir ist schon wieder recht düster. 100 Euro können Sie gewinnen, wenn Sie wissen, was hier rauskommt.
3: Die Arche war 135 Meter lang und 22 Meter breit. An Bord waren 8 Menschen. Doch wie viele Tiere nahm Moses mit auf die Arche?
0: Die Arche Moses 01379 40 20 50 ist die Gewinnernummer. Bitte jetzt durchwählen, bitte jetzt gewinnen. 100 Euro unter der 01379 40 20 50. 50 Cent aus allen deutschen Netzen mit Leitung 2. Sind Sie auch direkt bei uns live in der Show? Wie Frau Gorski, die war in der Vergangenheit schon mal da und meinte das hier.
4: Was haben Sie raus?
5: Das sind alle Tiere aller Arten.
0: Also Sie meinen, Moses hat alle Tiere mit auf die Arche genommen?
5: Alle Tiere.
0: Alle Arten? Nee. Ja. Da würde ich Sie auch nochmal drum bitten, sich die Frage nochmal ganz, ganz in Ruhe anzuhören. Das stimmt nämlich nicht. Frau Gorski, ist natürlich nachvollziehbar, alle Tiere. Mhm. Aber hat Moses denn wirklich alle Tiere mit auf die Arche Moses genommen? Ich weiß nicht, Mirko. Ja,
1: konnte man nachvollziehen. Aber, weißt du was, machen Sie es besser einfach. Aha. Ich verdoppel den Gewinn. Sie gewinnen live bei uns 200 Euro.
0: Yeses! Doppelter Gewinn, 200 Euro heute. Und die sind auch heute auf dem Konto des Gewinners, oder?
1: Und zwar per Echtzeitüberweisung.
0: 01379 40 20 50. 01379 40 20 50. 50 Cent aus allen deutschen Netzen. Ich hoffe, uns hört heute überhaupt irgendwer zu. Ich meine, alle feiern doch heute beim Schlager-Move in Hamburg. Das größte Schlagerspektakel des Jahres. Also ist überhaupt irgendwer da? Hier ist nochmal die Frage.
3: Die Arche war 135 Meter lang und 22 Meter breit. An Bord waren 8 Menschen. Doch wie viele Tiere nahm Moses mit auf die Arche?
0: Und doppelter Gewinn, 200 Euro jetzt unter der 01379 40 20 50. Wie viele Tiere nahm Moses denn mit auf die Arche? Bitte jetzt ein Telefonklingeln mit der richtigen Lösung unter der 01379 40 20 50. 50 Cent aus allen deutschen Netzen. Machen Sie es nicht wie Harald, der war in der vorherigen Sendung schon mal da und meinte das. Harald, Ihre Lösung bitte.
6: 27.000.
0: Wie bitte?
6: 27.000.
0: 27.000 Tiere. Wie kommen Sie denn auf die Lösung jetzt?
1: Okay.
6: Das habe ich gefunden auf so einer Seite vom Missionswerk.
0: Haben Sie im Internet gefunden auch? Nee, ist nicht richtig. Nee, wirklich nicht. Nicht so viel recherchieren im Internet. 27.000 Tiere, Harald.
1: Bitte nicht alles glauben, was da steht.
0: Ja. Die Hinterfragen, bitte.
1: Die Frage können Sie auch so lösen. Weißt du was? Ich erhöhe den Gewinn. Sie gewinnen live für die richtige Lösung. 300 Euro.
0: 300 Euro heute gewinnen, heute kassieren unter der 01379 40 20 50. Sie gewinnen jetzt auf einen Schlag 300 Euro und das unter der 01379 40 20 50. 50 sind aus allen deutschen Netzen. Hier ist nochmal die Frage, bitte.
3: Die Arche war 135 Meter lang und 22 Meter breit. An Bord waren 8 Menschen. Doch wie viele Tiere nahm Moses mit auf die Arche?
0: Die Arche Moses. Also bitte, hat das jemand raus, dann gewinnen Sie jetzt hier 300 Euro. Auch heute Nachmittag auf des Gewinners Konto, oder?
1: So ist das. Ah. Was ist denn der Kern der Frage? Okay, weißt du was? Ich lege nochmal einen 100er oben drauf.
0: Nee.
1: Als Bonus sozusagen.
0: Echt?
1: Es gibt hier live jetzt 400 Euro netto steuerfrei. Boah. Jetzt gewinnen. gleich auf dem Konto.
7: Der Mirko ist ja doch nicht so stachelig, wie ich dachte.
1: Ein bisschen.
7: 400 Euro gewinnen Sie jetzt hier live im Radio Paloma Wochenendquiz heute Nachmittag auf Ihrem Konto. Wie viele Tiere nahm Moses mit auf die Arche? Moses. 01379 40 20 50. 01379 40 20 50. 50 Cent aus allen deutschen Netzen. Jetzt brauchen wir bitte die richtige Lösung. Bärbel war in einer anderen Sendung schon mal da und meinte das.
8: Ich hoffe, du weißt, was rauskommt. Bitte.
5: Zwei von jeder Art nahmen mit auf die Arche.
8: Zwei von jeder Art Tiere nahmen der Moses mit auf die Arche, ja?
5: Ja.
8: Ja.
1: Ach, Robin. Im Hintergrund. Nee, auch noch falsch vorgesagt im Hintergrund.
8: Es stimmt leider auch nicht.
7: Yes. Gemeinschaftlich falsche Antwort. Mirko, lass es uns vielleicht doch besser abbrechen.
1: So, oder? Hat's bei Ihnen jetzt Klick gemacht. Bitte. Komm, ich mal drauf ein. Nein, es reicht ja, wenn es eine Person weiß. Weißt du was? Wir machen es rund. 500 Euro Garantiegewinn. Und dieses Geld geht heute noch auf Ihr Konto.
7: So, ich weiß, es sind viele Tausende sind ja heute beim Schlager-Move in Hamburg.
1: Ja.
7: Viele feiern gerade, hört gerade irgendwer zu. Wer weiß, wie viele Tiere Moses mit auf die Arche Moses genommen hat. 500 Euro gewinnen Sie. 01379 40 20 50. Die Arche Moses. Macht das bei jemandem Klick, bitte. Wir wollen doch nur das Geld raushauen. 01379 40 20 50. 50 Cent aus allen deutschen Netzen. Ist schon irgendwer in Leitung 2, bitte? Hallo?
1: Nee. Jetzt gewonnen, heute noch kassiert. Pass auf, 600 Euro, ich erhöhe den Gewinn.
7: Ernst.
1: 600 Euro gewinnen Sie, meine Lieben, wenn Sie jetzt das richtig lösen, bitte.
7: Wie viele Tiere nahm Moses mit auf die Arche? 600 Euro gewinnen Sie. Jetzt haben Sie in wenigen Stunden, heute am 4. Juli, sogar schon auf Ihrem Konto. 01379 40 20 50. Lösung bitte. 01379 40 20 50. 50 Cent aus allen deutschen Netzen. Machen Sie es auch nicht wie Susanne, die war in der vorherigen Sendung auch schon mal da. Meinte das.
8: Was kommt denn nun raus, Susanne?
9: Ich habe im Internet gefunden 1.250.000 Tiere.
8: Boah, das ist ja eine Antwort, die haben wir noch nie gehört. Also 1.250.000 Tiere nahm Moses Ihrer Meinung nach mit auf die Arche, ja?
9: Ja.
8: Yes. Das ist, nee, es ist leider auch nicht richtig. Viel zu kompliziert gedacht, nee.
7: Ich weiß nicht, lass es uns abbrechen, mach eine Ansage, was machen
1: wir? Nochmal als Tipp, bitte nicht im Internet recherchieren.
7: Nein,
1: einfach zuhören, den Kern der Frage verstehen, dann macht's Klick, zu uns kommen und Achtung, 750 Euro gibt's hier live zu gewinnen. Das nehmen Sie mit.
7: 750 Euro heute am 4. Juli, erster Samstag im Juli. 01379 40 20 50. 01379 40 20 50. 50 Cent aus allen deutschen Netzen. Die Arche war 135 Meter lang, 22 Meter breit. An Bord waren 8 Menschen. Doch wie viele Tiere nahm Moses denn bitte mit auf die Arche Moses? Ich weiß nicht, ob heute wirklich alle Schlagerfans in Hamburg am Feiern sind. Kann schon sein. Sind ein, zwei Leute gerade vorm Radio, die Lust auf 750 Euro haben und wissen, wie viele Tiere denn der Moses mit auf seine Arche Moses genommen hat?
1: So, haben Sie es raus? Achtung, dann verdoppel ich jetzt für Sie. Nur für Sie die Gewinnchance. Es gibt Leitung 4 dazu. Doppelte Gewinnchance, 2 Leitungen sind frei. 750 Euro Garantiegewinn.
7: 2 Studioleitungen sind jetzt geöffnet. Eine von diesen beiden Leitungen bitte jetzt treffen. Sie kommen direkt zu uns live in die Sendung rein. Lösung nennen, gewinnen unter der 01379 40 20 50. 01379 40 20 50. 50 Cent aus allen deutschen Netzen. Wie viele Tiere hat denn Moses mit auf seine Arche Moses genommen? Es fing an mit Frau Gorski, die meinte alle Tiere. Harald hat irgendwie im Internet gefunden 27.000 Tiere. Hm. Ich bezweifle, dass das da so im Internet steht. Bärbel meinte 2 Tiere von jeder Art. Ist schon irgendwer in Leitung 2 oder Leitung 4?
1: Nee, beide noch grün.
7: Stille.
1: Heieiei.
7: Ja, brechen wir ab jetzt, oder?
1: Du, wir haben nicht mehr viel Zeit. Es wird garantiert klingeln. Ich verdoppel jetzt die doppelte Gewinnchance. Heißt, ich gebe nochmal 2 Leitungen dazu. Die 6 und die 8. Damit haben Sie jetzt, Achtung, die 4-fache Gewinnchance zu 750 Euro unter der 01379 40 20 50. Ihre Nummer zu 750 Euro Garantiegewinn, die gleich auf Ihrem Konto sind, ist die 01379 40, 20, 50. 50 Cent aus allen deutschen Netzen.
7: Und Sie kommen bitte jetzt zu uns und sagen, wie viele Tiere Moses mit auf seine Arche Moses genommen hat. Bitte jetzt zu uns kommen, 10.42 Uhr haben wir das Radio Paloma Wochenendquiz live und wir warten gerade live und sehr dringend auf die richtige Lösung und auf einen Gewinner von 750 Euro. Das Geld wird rausgehen, ohne Diskussion. Es wird nicht Tierfall bleiben, ne?
1: Auf gar keinen Fall, es geht garantiert raus. Ja, ja. So, Leitung 2, grün, 4, frei, grün, niemand da, 6, nee. 8, auch frei. Jetzt, Achtung, ich gebe die Glücksleitung 13 obendrauf, die 15, heißt die noch bessere, die 16-fache Gewinnchance.
7: Sechsfache Gewinnchance. Oh Gott,
1: sechsfache. Du merkst, ich werde nervös, ja, ne?
7: Ich merke das schon. Aber ist völlig okay, Mirko. Wir sind ja live. Und das sieht man ja auch daran, ne? Oh Gott. Brauchen jetzt ein Telefonklingeln. 6 Studioleitungen sind geöffnet und Sie gewinnen unter der 01379 40 20 50. 01379 40 20 50. 50 Cent aus allen deutschen Netzen. Wie viele Tiere hat denn Moses mit auf seine Arche Moses genommen? Gott, wir haben nicht mehr viel Zeit. Die Regie sagt jetzt auch schon an, wir sollen gleich die Sendung beenden. Also, liebe Regie, nochmal, es gibt die Garantie, wir werden hier auf jeden Fall einen Gewinner haben. Die 750 Euro werden rausgehen, auf jeden Fall. Mhm. Aber es klingelt noch nicht.
1: Die Kollegen machen Daumen hoch, das Geld geht raus. Ja, ja. Kollegen gucken, ja, geht raus das Geld heute. Leitung 19 mit dabei und damit jetzt, Achtung, die 7-fache Gewinnchance. Heißt, 7 Leitungen sind geöffnet und warten auf Sie.
7: 01379 40 20 50. 01379 40 20 50. 50 Cent aus allen deutschen Netzen. Wer weiß es, wie viele Tiere Moses mit auf seine Arche Moses genommen hat? Bei richtiger Lösung gibt's sofort 750 Euro. Und ich meine, das jetzt zum Monatsbeginn, das kann sich wirklich sehen lassen, ne? Perfekter Zeitpunkt.
1: Absolut. Und damit können Sie machen, was Sie wollen. Zur freien Verfügung. Ne? Netto und steuerfrei ist ein Gewinn. Genau. So, ich gucke auf die Uhr. 120 Sekunden gleich. Achtung, ich gebe 3 Leitungen oben drauf. Die 22, 26, 29. Wenn Sie es raus haben, dann bitte jetzt zu uns kommen mit der besten, mit der 10-fachen Gewinnchance.
7: 10 Studioleitungen sind jetzt geöffnet und wir starten rein in die letzten 120 Sekunden dieser Sendung. Das ist es gewesen. Wir verabschieden uns schon mal so fast. Ein letztes Mal stelle ich die Frage, wie viele Tiere nahm Moses der Moses mit auf seine Arche Moses? Und da muss man auch nicht besonders bibelfest sein, um die Antwort zu kennen. 01379 40 20 50. 01379. Oh Gott. 40, 20, 50. 50 Cent aus allen deutschen Netzen. Und damit ist es jetzt offiziell, Mirko, wir müssen in die letzten 120 Sekunden dieser Sendung starten.
1: Absolut. Und es wird garantiert klingeln. Einer von Ihnen wird garantiert hier heute 750 Euro reicher sein. Die Frage ist, wer? Sie haben die 10-fache Gewinnchance. 10 Leitungen zu 750 Euro. Jetzt anrufen. Mit dem nächsten oder übernächsten Anruf eventuell durchkommen und das Geld kassieren.
7: 01379. 40, 20, 50. Wer es raus hat, wählt bitte jetzt diese Nummer und löst auf und gewinnt bitte. Sagen Sie nicht alle Tiere. Sagen Sie nicht 27.000 Tiere. Das sind alles Antworten, die haben wir schon mal gehört. Sagen Sie auch bitte nicht 2 Tiere von jeder Art. 01379. 40, 20, 50. 01379. 40, 20, 50. 50 Cent aus allen deutschen Netzen. Ist schon irgendwer in Leitung 2?
1: Mm-mm.
7: In der 4?
1: Auch nicht.
7: In der 15?
1: Ha, nee, leider nicht.
7: Ist irgendwer in Leitung 19?
1: Nein!
7: 01379 40 20 50. Wer kennt die richtige Antwort? Letzten 60 Sekunden laufen jetzt schon. Mirko, das war's?
1: Das war's. Und es wird garantiert klingeln. 750 Euro werden garantiert auf Ihr Konto gehen mit der besten, mit der 10-fachen Gewinnchance.
7: Unter der 01379 40 20 50. 01379 40 20 50. 50 Cent aus allen deutschen Netzen. Und wenn Sie dann gleich unsere Stimmen in Ihrem Telefon hören, legen Sie bitte nicht auf. Ich sage jetzt das letzte Mal die Nummer und es muss dann klingeln, weil wir haben keine Sendezeit mehr. 01379 40 20 50. 50 Cent aus allen deutschen Netzen. Wie viel Geld gibt's zu gewinnen, Mirko?
1: 750 Euro netto steuerfrei. Garantiegewinn heute noch auf Ihrem Konto.
7: Durchgestellt live mit dem Chance-Button. Wer ist denn da? Hallo?
10: Hallo, hier ist der Willi.
7: Willi, was kommt raus, bitte?
10: Null Tiere, weil das war nicht Moses, sondern Die Arche Noah.
1: So, richtig.
7: Besser kann man das nicht sagen. Willi, du hast gerade 750 Euro gewonnen. Glückwunsch.
10: Jawohl,
7: bleib
10: danke.
7: Am Telefon.
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1: Ich bin Diana Kramer. Trotz zahlreicher Protestveranstaltungen und tausender Demonstranten hat der AfD-Bundesparteitag in Erfurt pünktlich begonnen. Ein Großteil der rund 600 Delegierten war bereits frühzeitig am Tagungsort eingetroffen. Viele wurden in Bussen begleitet von Polizeiwagen auf das Erfurter Messegelände gebracht. Begleitet von friedlichen Protesten tausender Demonstranten, aber auch Sitzblockaden und einer Sperrung der Autobahn 71. Zu den Protesten haben Gewerkschaften verschiedene Initiativen und Bündnisse aufgerufen. Die USA feiern heute die Unabhängigkeitserklärung ihres Landes vor 250 Jahren. An dem ohnehin traditionsreichen Feiertag sind in diesem Jahr besonders große Feierlichkeiten geplant.
2: Die 250-Jahr-Feiern sind für Präsident Trump Anlass zu einer großen Huldigung seiner selbst. Er plant eine lange Ansprache hier in Washington und ein riesengroßes Feuerwerk, das eine Dreiviertelstunde dauern und damit den Weltrekord aller Feuerwerke brechen soll. Der amerikanische Traum, der Glaube an Hoffnung, Chancengleichheit und Freiheit, der mit der Unabhängigkeit der USA an sich einhergeht, ist für die Mehrheit der Amerikaner schal geworden. Der Optimismus in den USA hat tiefe Risse. Happy Birthday, USA. Tina Eck, USA.
1: Mit einem Besuch auf der italienischen Mittelmeerinsel Lampedusa will Papst Leo XIV. Heute an das Schicksal von Migranten erinnern. Seine Visite wird auf der Insel als Zeichen der Solidarität mit Menschen gesehen, die auf der Flucht über das Mittelmeer ihr Leben riskieren oder bereits verloren haben. Lampedusa gilt seit vielen Jahren als einer der Brennpunkte der Migrationsbewegung aus Afrika nach Europa. Jedes Jahr wagen zehntausende Menschen die gefährliche Fahrt über das zentrale Mittelmeer. Zum Fußball. Wird Jürgen Klopp tatsächlich der neue Bundestrainer? Die Gespräche mit dem Deutschen Fußballbund laufen. Das hat Klopp bei Magenta TV bestätigt, rechnet aber nicht mit einer schnellen Entscheidung.
3: Ich habe bestehenden Vertrag mit Red Bull. Bin als Mensch so, dass ich normalerweise Verträge super gerne einhalte. Aber habe durchaus auch gesagt, dass ich Interesse daran habe, an den Gesprächen habe, weil die müssen natürlich erst geführt werden. Es werden intensive Gespräche sein müssen, weil es natürlich die Probleme, die wir aktuell haben, nicht an der Personal Julian Nagelsmann hing.
1: Nagelsmann war nach dem frühen WM aus der deutschen Nationalmannschaft gestern zurückgetreten. Zum Wetter, die Vorhersage des deutschen Wetterdienstes. Zum Start ins Wochenende zeigt sich das Wetter zweigeteilt. Im Süden sonnig und trocken bei Höchstwerten bis 30 Grad. Im Norden und Osten dagegen viele Wolken, dazu immer wieder kurze Regenschauer bei teils stürmischem Wind bei 19 bis 24 Grad. Morgen ähnlich, in der Südhälfte hochsommerlich bei bis zu 31 Grad, ansonsten bewölkt mit Regen und vereinzelt kurzen Gewittern bei 26 Grad maximal.
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4: Kurz nach 11 an diesem Samstagvormittag. Ja, und es hätte so schön sein können. Vermutlich hätten wir uns schon mal gedanklich auf jeden Fall auf heute Abend eingestellt. Auf das Spiel Frankreich gegen Deutschland im Achtelfinale, das ja nun leider Frankreich gegen Paraguay heißt. 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Bis dahin starten wir jetzt in den Samstagvormittag mit Nick P. und braungebrannte Haut.

0: Joey Heintle mit seiner emotionalen Nummer schwer zu erklären hier auf Radio Paloma. 100% deutscher Schlager im August. Wird er allerdings mal das komplette Gegenteil spielen im Musical Das zauberhafte Land von Oz.
1: Der Blechmann, die Rolle ist ja komplett das Gegenteil. Also der hat kein Herz, der fühlt irgendwie gar nichts. Der muss irgendwie funktionieren mit ein bisschen Öl und hier und da. Und das ist genau so dieser Punkt, dass er auf der Suche ist nach einem Herz.

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0: Tanja Lasch mit ihrer neuen Nummer Gib unserer Liebe keinen Namen hier am Samstagvormittag. Die neuen deutschen Schlager gibt's bei uns immer zuerst.
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0: Und da gibt's seit Donnerstag wieder eine neue Folge unseres Videopodcasts. In dieser Woche hat uns Prinz Damien besucht. Er hat ja 2016 Deutschland sucht den Superstar gewonnen. Und in diesen 10 Jahren, die seitdem vergangen sind, hat er in der Medienbranche schon wirklich einiges probiert. 2020 ist er Dschungelkönig geworden. 2023 ist er dann der Schlagerboyband von Jay Kahn Team 5 beigetreten. Und im letzten Jahr hat er die Hauptrolle im Musical Michael Jackson in Hamburg ergattert. Aber wie genau kam eigentlich Prinz Damien zum Schlager? Das hat er uns verraten.
3: Oh mein Gott, ich habe es fast in die Wiege gelegt bekommen, weil mein Opa immer Schlagermusik gemacht hat. Der hat gejodelt an seiner Ziehharmonika sozusagen und hat dann auch Schlagersongs gesungen. Und immer wenn ich bei ihm war oder bei meinen Großeltern generell, liefen halt die großen Schlagershows.
4: Cool. Ja, so Klassiker, Oma-Opa-Schlagershows.
3: Ja, definitiv.
4: Und so.
3: Ja. Also ich bin damit groß geworden. Und dadurch, dass ich ja auch irgendwie so eine multikulturelle Familie bin oder habe, meine Stiefmama, die kommt aus Indonesien, die hat auch immer Schlagermusik gehört, weil sie das Deutsche so lernen wollte. Und dann lief überall Schlagermusik.
4: Voll schlau, das darüber zu lernen.
3: Das ist wirklich schlau. Uns hat es sehr genervt.
4: Ja.
3: So, weil wirklich so diese alten Schlager, wo du als Kind denkst, oh mein Gott, das ist doch peinlich, die Nachbarn, was denken die denn?
4: Ja.
3: Aber also es war immer in meinem Leben drin, ob ich es wollte oder nicht.
4: Kannst du jodeln dann auch?
3: Leider nicht. Als Kind habe ich es mal probiert. Mein Großvater hat versucht, mir das beizubringen, aber ich habe das nicht wirklich gecheckt. Schade, das müsste ich mal lernen, weil das wäre eine gute Hommage an ihm.
4: Total, und ich glaube auch, dass dir das vielleicht auch so in deinem Künstlerleben voll helfen könnte, wenn du jemand bist, der jodelt.
3: Das wäre geil.
4: Das hast du für dein Profil dann. Also ich kann mir das auch richtig gut vorstellen.
3: Das wäre wirklich toll.
4: Prinz Damien lernt das Jodeln.
3: Mhm, und das in so einem Popschlager-Song? So als kleine Phrase so in Refrain rein?
4: Ja.
3: Das wäre super.
4: Siehst du?
3: Ach, da muss ich echt dran arbeiten. Das wäre mega.
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mit Roland Kaiser durchs Wochenende hier auf Radio Paloma. 100% deutscher Schlager.

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2: Es gibt eine kuriose Meldung aus Italien, vor der Küste der Toskana, also im Mittelmeer. Da ist ein 5-jähriger Junge mit seinem Paddleboard rausgeschwommen, mit seiner Taucherbrille. Ja, und plötzlich kam der kleine Junge weinend und völlig aufgelöst zurück an den Strand gerannt zu seinem Papa und hat nur gesagt: Papa, da ist ein riesengroßer Fisch im Wasser. Ja, er hat nämlich mit seiner Taucherbrille ins Wasser geguckt und plötzlich starren ihn da die Augen eines 5 Meter heißen. Ist aber alles gut gegangen. Der Hai, der war gar nicht mehr am Leben. Aber die Situation allein für diesen kleinen Jungen, die muss furchtbar gewesen sein. Aber ich glaube, jeder von uns kennt das, oder? Wenn man im Meer ist, über die dunklen Stellen, da schwimmt man immer ganz besonders schnell. Krieg ich richtig Gänsehaut.
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0: Bianca-App mit Neuanfang hier auf Radio Paloma. 100% deutscher Schlager am Samstagvormittag. Gleich um 12 gibt's die Radio Paloma Nachrichten mit dem Aktuellen aus Deutschland und der Welt. Und nach dem Start in die Mittagszeit hören wir diesen Kultschlager hier von Christina Bach.
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0: Und auch mit dabei die aktuelle Nummer von Patrick Lindner.
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0: Und jetzt für noch mehr Abwechslung und für noch mehr Kultschlager aus unserem Radio Paloma Stream-Kultschlager von Udo Jürgens, 17 Jahr blondes Haar. Diesen und viele weitere Streams finden Sie auf unserer Webseite radiopaloma.de oder auch in unserer Radio Paloma App. Wir hören jetzt diesen absoluten Klassiker von Udo Jürgens.

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1: Ich bin Diana Kramer. Trotz zahlreicher Proteste hat der AfD-Bundesparteitag in Erfurt pünktlich begonnen. Ein Großteil der rund 600 Delegierten war schon frühzeitig am Tagungsort in der Erfurter Messehalle eingetroffen.
2: Ja, die Blockaden des AfD-Parteitags, die sind quasi ins Leere gelaufen. Die AfD ist so früh aufgestanden. Noch vor Sonnenaufgang wurden viele Delegierte mit Bussen unter Polizeischutz hierher gefahren. Von daher war die Parteitagshalle auch Stunden vor dem offiziellen Beginn schon gut gefüllt. Der Parteitag konnte um 10 pünktlich starten. Und die AfD freut sich hier darüber natürlich, dass sie den Demonstranten da quasi ein Schnippchen geschlagen hat. Zitat AfD-Chef Tino Chrupalla: Der frühe Vogel fängt den Wurm. Aus Erfurt, Jörg Ratsch.
1: NRW-Ministerpräsident Hendrik Wüst hat Kanzler Friedrich Merz die volle Rückendeckung der nordrhein-westfälischen CDU bei der Umsetzung des Reformpakets der Bundesregierung zugesagt. Das Gesamtpaket könne sich wirklich sehen lassen, sagte Wüst bei einem Landesparteitag in Düsseldorf, auch wenn die Einigung auf Reformen nicht immer leicht gewesen sei. Wüst lobte die Entschlossenheit und Tatkraft des Bundeskanzlers. Papst Leo XIV. Hat bei seinem Besuch auf der italienischen Mittelmeerinsel Lampedusa Europas besondere Verantwortung im Umgang mit Migration betont. Sie stelle die europäischen Gesellschaften vor eine historische Herausforderung, sagte der Papst. Europa trage aber gleichzeitig Verantwortung, geflüchtete Menschen aufzunehmen, zu schützen und zugleich dafür Sorge zu tragen, dass niemand zur Auswanderung gezwungen ist. Jürgen Klopp hat die Gespräche mit dem Deutschen Fußballbund über das Bundestraineramt bestätigt, rechnet aber nicht mit einer kurzfristigen Einigung. Zunächst müsse er die Vertragsangelegenheiten mit seinem jetzigen Arbeitgeber Red Bull klären, sagte Klopp bei Magenta TV. Frage an Thomas Thonfeld: Kann da jetzt eigentlich grundsätzlich noch was schiefgehen?
3: Also hundertprozentig sicher ist natürlich noch nichts, aber nachdem beide Seiten wollen, kann ich mir schwer vorstellen, dass man sich da an irgendeiner Stelle noch verhakt. Beim Geld sicher nicht. Es wird vermutlich um Kompetenzen und Zuständigkeiten gehen, sicher auch um Personen, die Jürgen Klopp mitbringen möchte zum DFB. Dass sich sein aktueller Arbeitgeber Red Bull trotz Vertrags querstellt, ist auch nicht wahrscheinlich. Also, das dürfte schon klappen, aber es wird ein bisschen dauern.
1: Vielen Dank, Thomas Thonfeld. Zum Wetter, die Vorhersage des Deutschen Wetterdienstes. Zum Start ins Wochenende zeigt sich das Wetter zweigeteilt. Im Süden sonnig und trocken bei Höchstwerten bis 30 Grad. Im Norden und Osten dagegen viele Wolken, dazu immer wieder kurze Regenschauer bei teils stürmischem Wind bei 19 bis 24 Grad. Morgen ähnlich, in der Südhälfte hochsommerlich bei bis zu 31 Grad. Ansonsten bewölkt mit Regen und vereinzelt kurzen Gewittern bei 26 Grad maximal.
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4: Kurz nach 12 am Samstag, wir starten gemeinsam in die Mittagszeit und so langsam legt sich, sage ich mal, die Enttäuschung und auch die Traurigkeit, nachdem unsere Fußballjungs am Montag aus der WM 2026 ausgeschieden sind. Es hätte natürlich schön und aufregend sein können heute Abend, Frankreich gegen Deutschland, jetzt heißt es Frankreich gegen Paraguay, aber wir haben ihn ja versprochen, ganz egal wie Deutschland in dieser Fußball-Weltmeisterschaft spielt. 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Bis dahin starten wir in den Samstagmittag mit Wolfgang Petri.

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1: Eine persönliche Botschaft von Patrick Lindner hier bei uns auf Radio Paloma. 100% deutscher Schlager zu seiner aktuellen Nummer, wenn der Wahnsinn will. Es geht weiter bei uns. Jetzt mit einem absoluten Partysong, der auch perfekt heute zum Schlagermove passt, der ja heute ab 15 Uhr wieder durch Hamburg zieht. Hier ist Olaf Henning mit Cowboy und Indianer.

0: Richtig oder falsch von Michelle hier auf Radio Paloma, 100% deutscher Schlager am Samstagmittag. Auch wenn in den USA gerade die Fußball-Weltmeisterschaft läuft, wird heute der Fokus vermutlich nicht auf Fußball gelegt. Denn heute ist der 4. Juli und damit ja der große Unabhängigkeitstag in den Vereinigten Staaten. Und dann auch noch das 250. Jubiläum, das natürlich ganz besonders gefeiert wird. Und was genau heute alles so los ist in den USA, das weiß jetzt unsere Radio Paloma-Korrespondentin Tina Eck aus Washington.
1: Die 250-Jahr-Feiern sind für Präsident Trump Anlass zu einer großen Huldigung seiner selbst. Er plant eine lange Ansprache hier in Washington und ein riesengroßes Feuerwerk, das eine Dreiviertelstunde dauern und damit den Weltrekord aller Feuerwerke brechen soll. Gewitter könnten einen Strich durch die Rechnung machen. Der amerikanische Traum, der Glaube an Hoffnung, Chancengleichheit und Freiheit, der mit der Unabhängigkeit der USA an sich einhergeht, ist für die Mehrheit der Amerikaner schal geworden. Der Optimismus in den USA hat tiefe Risse. Happy Birthday, USA.
0: Ja, auch von mir Happy Birthday und vielen Dank an dich, Tina.
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0: Ganz neu von Eva Luginger und geschrieben von Christina Bach. Heimliche Tränen hier auf Radio Paloma. 100% deutscher Schlager am Samstagmittag. Die neuen deutschen Schlager gibt es bei uns immer zuerst.
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Ein Kultschlager von Nino De Angelo am Samstagmittag hier auf Radio Paloma, 100% deutscher Schlager. Gleich um 13 Uhr gibt es das Aktuelle aus Deutschland und der Welt in unseren Radio Paloma Nachrichten. Und in der nächsten Stunde dann mit dabei dieser Kultschlager hier von Gigi Anderson. Mädchen, Mädchen haben Sehnsucht. Und auch die neue Nummer von Frank Lukas. Schachmatt, der König ist besiegt. Und jetzt für noch mehr Abwechslung aus unserem Radio Paloma Stream Partyschlager Anna-Maria Zimmermann und Linda Sio. Flash.

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1: Ich bin Diana Kramer. Trotz zahlreicher Protestaktionen ist der AfD-Bundesparteitag in Erfurt am Vormittag pünktlich gestartet. Ein Großteil der rund 600 Delegierten war bereits im Morgengrauen am Tagungsort auf dem Erfurter Messegelände eingetroffen, eskortiert von der Polizei und schon bevor die ersten Protestler vor Ort waren. Auf dem Bundesparteitag, der bis morgen geht, soll die AfD-Parteispitze neu gewählt werden. Es wird damit gerechnet, dass die Parteichefs Alice Weidel und Tino Chrupalla im Amt bestätigt werden. Die Bundesregierung plant zur Konsolidierung des Haushalts den Abbau von Finanzhilfen. Das könnte auch Kürzungen bei der Heizungsförderung zur Folge haben. Es soll bei Finanzhilfen aber keine Förderstopps geben, heißt es aus dem Finanzministerium. Die Rede war von Kürzungen bei Finanzhilfen im Klima- und Transformationsfonds, kurz KTF, einem Sondertopf von 2 bis 3 Milliarden Euro pro Jahr. Bereits zugesagte Förderungen sollen nicht angetastet werden. Die USA feiern heute die Unabhängigkeitserklärung ihres Landes vor 250 Jahren. An dem ohnehin traditionsreichen Feiertag sind dieses Jahr besonders große Feierlichkeiten geplant.
2: Die 250-Jahr-Feiern sind für Präsident Trump Anlass zu einer großen Huldigung seiner selbst. Er plant eine lange Ansprache hier in Washington und ein riesengroßes Feuerwerk, das eine Dreiviertelstunde dauern und damit den Weltrekord aller Feuerwerke brechen soll. Gewitter könnten einen Strich durch die Rechnung machen. Der amerikanische Traum, der Glaube an Hoffnung, Chancengleichheit und Freiheit, der mit der Unabhängigkeit der USA an sich einhergeht, ist für die Mehrheit der Amerikaner schal geworden. Der Optimismus in den USA hat tiefe Risse. Happy Birthday, USA. Tina Eck, USA.
1: Zum Fußball. Jürgen Klopp hat die Gespräche mit dem DFB über den Posten des Bundestrainers bestätigt. Er sagte bei Magenta TV, er sei bereit, es müsse aber noch einiges geklärt werden.
3: Es werden intensive Gespräche sein müssen, weil es natürlich die Probleme, die wir aktuell haben, nicht an der Personal Julian Nagelsmann hing.
1: Neben Jürgen Klopp ist offenbar auch Per Mertesacker bereit, einen Job beim DFB zu übernehmen. Er könnte sich vorstellen, Verantwortung zu übernehmen, sagte der 41-Jährige im ZDF. Zum Wetter, die Vorhersage des Deutschen Wetterdienstes. Zum Start ins Wochenende zeigt sich das Wetter zweigeteilt. Im Süden sonnig und trocken bei Höchstwerten bis 30 Grad. Im Norden und Osten dagegen viele Wolken, dazu immer wieder kurze Regenschauer bei teils stürmischem Wind bei 19 bis 24 Grad. Morgen ähnlich, in der Südhälfte hochsommerlich bei bis zu 31 Grad. Ansonsten bewölkt mit Regen und vereinzelt kurzen Gewittern bei 26 Grad maximal.
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4: Kurz nach 13 Uhr am Samstagmittag. Normalerweise würden wir uns jetzt schon auf heute Abend einstellen, wahrscheinlich schon einiges vorbereiten an Essen und natürlich auch an der Deko. Aber es heißt ja leider nicht Frankreich gegen Deutschland in der Fußballweltmeisterschaft, sondern Frankreich gegen Paraguay. Aber ich sag mal so, man soll es ja auch immer positiv sehen. Das Gute ist, wir müssen nicht bis 23 Uhr durchhalten und dann auch nicht bis 1 Uhr oder vielleicht sogar 2 Uhr nachts durchhalten. Und wir haben ihn ja versprochen, ganz egal wie die deutsche Mannschaft spielt bei dieser Fußballweltmeisterschaft, sie gewinnen bei uns jeden Tag bis zum Finale durch ein Burger-Barbecue-Bundle für ihren perfekten WM-Grillabend. Dafür einfach anmelden auf radiopaloma.de und dann jeden Morgen um 7.40 Uhr ein WM-Barbecue-Paket von Fleischer und der Koch gewinnen. Starten Sie gut in den Samstagmittag jetzt mit Beatrice Egli.

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1: Anna-Maria Zivkov am Samstagmittag auf Radio Paloma. 100% deutscher Schlager. Weiter geht's durch den Samstag jetzt mit Gigi Anderson. Und es ist offiziell, er wird auf große Abschiedstournee und damit auch in Schlagerrente gehen.

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0: Frank Lukas mit seiner neuen Nummer Schachmatt hier am Samstagmittag auf Radio Paloma. 100% deutscher Schlager, die neuen deutschen Schlager gibt's bei uns immer zuerst. Ja, statt heute Abend bis 23 Uhr durchzuhalten, um Frankreich gegen Deutschland im Achtelfinale der WM 2026 zu sehen, können wir uns jetzt wieder mehr auf die Streamingdienste konzentrieren. Denn da sind im neuen Monat Juli wieder einige Highlights mit dabei, auf die wir uns freuen können. Und Ronny Thorau aus der Radio Paloma Redaktion fasst für uns jetzt diese Highlights zusammen.
1: Und was, Mr. Ingalls, hat sie in dieses Land gebracht?
2: Ein Neuanfang für meine Familie.
3: Ein Straßenfeger der TV-Geschichte kommt im Juli als Neuauflage zurück. Unsere kleine Farm bei Netflix.
4: Eine Post haben wir noch nicht. Keine Kirche und keine Schule.
3: Eine Familie will sich ein neues Leben im rauen, unerbittlichen Wilden Westen aufbauen. Die Neuauflage bezieht angeblich die indigene Bevölkerung deutlich mehr in die Geschichte ein als das Original.
5: Dass dieses Land nicht frei ist, werden Sie sehen.
6: Es kann nicht sein, dass Fremde einfach so in mein Haus marschieren.
7: Sie denken da auch nicht anders.
3: Und noch ein rund erneuertes Wiedersehen, wer Der Teufel trägt Prada 2 im Kino verpasst hat. Der kann den Film im Juli bei Disney Plus in Ruhe nachschauen.
8: Sie sind nur hier, um uns durch diesen kleinen Skandal zu manövrieren.
9: Klick, klick, klick, klick.
3: Meryl Streep, Anne Hathaway und Emily Blunt sind erneut die Stars in diesem Intrigenspiel aus der Modewelt, die in Teil 2 mit ganz neuen, modernen Problemen zu kämpfen hat.
10: Ich habe sie nicht eingestellt. Ich muss nur darauf warten, dass sie scheitern.
3: Immer wieder verdrängt und vergessen wird das Drama auf dem Mittelmeer, wo nach wie vor Menschen bei der Überfahrt nach Europa sterben.
11: Ich suche ein Schiff, um Menschen im Mittelmeer in Seenot zu helfen.
12: Naiv. Unrealistisch.
3: Der Film 23.000 Leben bei Netflix erzählt von jungen Leuten, die auf eigene Faust mit der Seenotrettung beginnen. Harter, emotionaler Stoff, aber wichtig, denn hinter all dem stecken eben wahre Geschichten.
13: Du wirst es ja nicht ändern, du wirst nicht die Welt
14: aber
13: verändern.
14: Aber die Welt muss sich verändern. Und wenn es niemand macht, dann tut sie es nicht.
3: Und bei Amazon findet im Juli eine Frau heraus, dass ihre beste Freundin nicht die ist, die sie vorgibt.
15: Oh mein Gott! Warum schießen die auf uns? Warum hast du eine Waffe?
3: Die Actionserie Ride or Die ist top besetzt, unter anderem mit Octavia Spencer und Bill Nighy und verspricht beste Sommer-Popcorn-Unterhaltung.
16: Ich bin Auftragskillerin. Ich töte schreckliche Menschen.
17: Für Geld.
16: Würde ich es umsonst tun, wäre ich Serienkillerin.
0: Dann ganz viel Spaß beim Stream.
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1: Nicole am Samstagmittag auf Radio Paloma, 100% deutscher Schlager. Wer an diesem Wochenende draußen unterwegs ist, der sollte auf jeden Fall sein Mückenspray nicht vergessen. Denn durch das warme Wetter und auch den Regen, der angekündigt ist, könnte es laut Experten zu einer erhöhten Mückenpopulation

0: Saskia Leppin mit ihrem Fußballsong, weil sich was bewegt, hier auf Radio Paloma. 100% deutscher Schlager am Samstagmittag. Das Aktuelle aus Deutschland und der Welt gibt es gleich bei uns in unseren Radio Paloma Nachrichten um 14 Uhr. Und nach 14 Uhr in der nächsten Stunde hören wir dann diesen Kultschlager hier von Gitte Henning.
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0: Sie ist am Montag 80 Jahre alt geworden. Außerdem mit dabei in der nächsten Stunde die aktuelle Nummer von Andrea Berg.
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0: Sie hat den Song nochmal neu aufgenommen, denn er feiert einfach in diesem Jahr sage und schreibe 25-jähriges Jubiläum. Und sie hat uns verraten, was da alles hintersteckt.
3: Den jetzt nochmal neu anzupacken, ist eine sehr, sehr sensible Aufgabe. Wir haben uns da ja schon in den Jahren live sehr rangetastet, den so ein bisschen, ja, ein bisschen rockiger zu machen. Aber dennoch muss man aufpassen, dass man nicht die Menschen, deren Lieblingssong das ist, dass man die nicht vom Kopf stößt. Deswegen haben wir uns ganz bewusst dafür entschieden, dass wir auf dem Best-of diese Originalversion von 2001 unantastbar mit draufpacken.
0: Also ein Best-of-Album von Andrea Berg ist auch geplant. Wir hören jetzt noch bis zum Start in die nächste Stunde in unseren Radio Paloma Stream Kultschlager mit einem Song von Katja Epstein.

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1: Ich bin Thomas Brockt. Trotz zahlreicher Protestveranstaltungen und tausender Demonstranten hat der AfD-Bundesparteitag in Erfurt pünktlich begonnen. Ein Großteil der rund 600 Delegierten war bereits am frühen Morgen in der Erfurter Messehalle eingetroffen.
2: Die Blockaden des AfD-Parteitags, die sind quasi ins Leere gelaufen. Die AfD ist so früh aufgestanden. Noch vor Sonnenaufgang wurden viele Delegierte mit Bussen unter Polizeischutz hierher gefahren, bevor die Blockaden überhaupt aufgebaut waren. Und von daher war die Parteitagshalle auch Stunden vor dem offiziellen Beginn schon gut gefüllt. Der Parteitag konnte um 10 pünktlich starten. Und die AfD freut sich hier darüber natürlich, dass sie den Demonstranten da quasi ein Schnippchen geschlagen hat. Zitat AfD-Chef Tino Chrupalla: Der frühe Vogel fängt den Wurm. Aus Erfurt, Jörg Ratsch.
1: Das Handwerk fordert von der Bundesregierung ein zweites Reformpaket im Herbst, um die Sozialbeiträge zu senken. Verbandspräsident Dittrich sagte der Bild-Zeitung, Ziel müsse sein, die Lohnzusatzkosten wieder Richtung 40% zu bringen. Der erwartete Anstieg der Rentenbeiträge ab 2028 müsse durch Senkungen bei Kranken- und Pflegebeiträgen mindestens kompensiert werden. Die USA feiern heute die 250-jährige Geschichte ihres Landes. An dem ohnehin traditionsreichen Feiertag werden dieses Jahr besonders große Feierlichkeiten erwartet. Größere Partys sind in Metropolen wie New York, Boston und Los Angeles angekündigt. In der Hauptstadt Washington gibt es eine Unabhängigkeitsparade. Über den Tag verteilt sollen außerdem Kampfjets, Hubschrauber und die Air Force One über die Stadt fliegen. Pierre Mertesacker ist offenbar bereit, einen Job beim Deutschen Fußballbund zu übernehmen. Inmitten der Diskussionen um eine mögliche Verpflichtung von Jürgen Klopp als neuen Bundestrainer und dem angekündigten Abschied von DFB-Sportgeschäftsführer Andreas Rettig würde er Verantwortung übernehmen. Das sagte Mertesacker im ZDF, wo er aktuell als WM-Experte arbeitet.
3: Was genau er sich vorstellt, hat Mertesacker nicht gesagt und einen Zusammenhang mit den Verhandlungen des DFB mit Jürgen Klopp scheint es auch nicht zu geben. Aber der 2014er Weltmeister sagt, irgendwann mal beim DFB zu arbeiten und dem deutschen Fußball etwas zurückzugeben, dafür stehe er natürlich zur Verfügung. Mertesacker hatte bis zum Sommer die Nachwuchsabteilung seines letzten Vereins FC Arsenal in London geleitet. Thomas Thonfeld, Sportredaktion.
1: Zum Wetter die aktuelle Vorhersage des Deutschen Wetterdienstes. Während es in der Südhälfte bei Temperaturen bis 30 Grad und viel Sonne hochsommerlich bleibt, ist es im Norden und Osten heute wechselhafter. Vor allem an den Küsten kann es immer wieder regnen, die Höchstwerte hier bei 19 bis 24 Grad. Morgen kaum Wetteränderung, im Süden bleibt es sonnig und trocken bei bis zu 31 Grad, sonst wechselnd bewölkt mit Regen und einzelnen kurzen Gewittern bei 20 bis 26 Grad.
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4: Kurz nach 14 Uhr, wir starten gemeinsam in den Samstagnachmittag und vielleicht planen Sie ja heute Abend zum Fußball gucken, Frankreich gegen Paraguay, auch eine WM-Grillparty zu machen. 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Bis dahin einen schönen Samstagnachmittag jetzt mit Florian Silbereisen und Sommernachtsgefühle.

am Montag haben wir ihren 80. Geburtstag gefeiert. Gitte Henning mit Lampenfieber hier auf Radio Paloma. 100% deutscher Schlager. Ein schönes Wochenende jetzt mit Roland Kaiser.

0: Die neue Version von Du hast mich tausendmal belogen von Andrea Berg am Samstagnachmittag.
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0: Am Donnerstag ist eine neue Folge von unserem Videopodcast online gegangen. In dieser Woche hat uns Prinz Damien besucht. Er hat ja 2016 Deutschland sucht den Superstar gewonnen. Hätte es damals selber natürlich nicht für möglich gehalten. Und seitdem ist einiges in seinem Leben und vor allem auch in seinem Musikleben passiert. Einer, der immer seitdem an seiner Seite ist, ist Dieter Bohlen. Wir alle kennen ja Dieter. Dieter kann sehr ehrlich sein und auch sehr direkt sein. Aber genau das ist das, was Prinz Damien so an ihm schätzt.
3: Er ist total cool drauf. Also ja. Ich finde, Dieter Bohlen ist mit die ehrlichste Seele in diesem Showbusiness. Er hat mir tatsächlich, nachdem ich da gewonnen habe und wir waren im Studio, er ist auf mich zugegangen und hat mir seine Handynummer gegeben.
0: Cool.
3: Was ich einfach voll krass fand, weil ich dachte mir so, wie bitte? Du bist Dieter Bohlen, ich bin hier der kleine Prinz aus Bayern und du willst mir deine Nummer geben und willst, dass wir den Mann tauschen. Wie?
0: Cool.
3: Das ist total crazy.
0: Ja,
3: und auch heute noch ist es so, dass ich gratuliere ihn zum Geburtstag, er schreibt zurück,
0: okay,
3: und sowas.
0: Okay, ihr habt immer noch Kontakt, ja?
3: Ja, cool. Also ich bin ja eher introvertiert. Ich tue mich sehr, sehr schwer, so regen Kontakt aufrecht zu erhalten.
0: Ja.
3: Auch damals, als ich die Dschungelanfrage hatte, habe ich Dieter gefragt. Und er hat gesagt, naja, es passt doch, geh halt rein und ess paar Kakerlake und sowas. Also bei vielen Entscheidungen meines Lebens war er wirklich mit beteiligt.
0: Cool.
3: Ja.
0: Ich glaube, das ist super interessant, weil ich glaube, viele schätzen Dieter falsch ein. Ja, wir wissen, dass er ehrlich ist und das, was er sagt, das meint er auch so. Das wissen wir.
3: Ja.
0: Wenn du das gerade so erzählst, bestätigt das ja auch. Ne?
3: Ja, und er ist auch knallhart.
0: Ja.
3: Ich kann mich noch erinnern, als das Finale zu Ende war von DSDS, wollte ich eigentlich nur nach Hause und irgendwie schlafen, weil meine Stimme war hin. I was overstimulated.
0: Ja.
3: Es war zu viel los.
0: Ja, Reizüberflutung, alles.
3: Absolut.
0: Ja.
3: Aber man musste halt dann nochmal irgendwie so eine große Runde gehen. Dann bin ich noch zu Dieter hin und dann habe ich mit ihm gesprochen, habe gesagt, du, die Single ist jetzt auf Platz 1 bei iTunes. Und dann hat er gesagt, ja, das hat nichts zu bedeuten. Es wird wahrscheinlich eher schwierig, dass wir in die offizielle 1 kommen.
0: Okay.
3: Genieß den Moment.
0: Ja.
3: Wenn wir nicht auf die 1 kommen, dann wird es das wahrscheinlich gewesen sein. Nimm halt mit, was mitzunehmen ist und sowas. Und da war er total ehrlich und transparent. Er hat mir nie irgendwie so einen Traum verkauft, der niemals möglich ist. Und dann kam er tatsächlich auf die 1. In die offiziellen Charts und Dieter hat mir dann auch gratuliert und sowas und ich fand halt wirklich toll, dass einer von dem Business zumindest zu mir so ehrlich war und mir keine Illusion machen wollte, so, boah, jetzt ist voll der Riesenstar. Dann hat er gesagt, hey, wenn es auf die 1 geht, dann haben wir mehr Chancen, aber mach dir erstmal nicht so viel draus. Das fand ich so, so toll und bisher hatte ich das wirklich bei keinen anderen, weder Manager oder sonst was, dass die halt so transparent waren mit dieser ganzen Sache. Und das hilft mir auch, weil man dann auch nicht fallen kann.
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Ein schönes Wochenende hier auf Radio Paloma, 100% deutscher Schlager, jetzt mit Vincent Groß. Er ist natürlich sehr stolz auf die Schweizer Nationalmannschaft, dass sie es ins Achtelfinale bei der Fußball-WM geschafft haben und ist gestern früh bei dem Spiel auch extra um 5 Uhr aufgestanden.

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1: Ganz neu von Matthias Reim, die Sterne lügen, hier auf Radio Paloma, 100% deutscher Schlager am Samstagnachmittag. Die neuen deutschen Schlager gibt es bei uns immer zuerst. Gleich gibt's die Radio Paloma Nachrichten um 15 Uhr und dann geht's wie immer weiter bei uns mit unseren Schlagern der Woche, mit ihren 30 meistgewünschten Hits. In dieser Woche mit meinem Kollegen Adrian Marton. Ich wünsche Ihnen ganz, ganz viel Spaß und noch ein richtig schönes und erholsames Wochenende.

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1: Ich bin Thomas Brockt. Die AfD wird auch künftig vom Spitzenduo Alice Weidel und Tino Chrupalla geführt. Beim Bundesparteitag heute in Erfurt wurden beide für 2 Jahre im Amt bestätigt. Weidel erhielt 81,3%, Chrupalla 70%. Für Chrupalla ein deutlicher Dämpfer, für Weidel ein leichtes Plus im Vergleich zu 2024. Rings um den Parteitag in Erfurt gibt es massive Proteste gegen die AfD. Extremwetter im Frühjahr und der Krieg im Nahen Osten haben für Reisende zu erheblichen Einschränkungen geführt und damit zu zahlreichen Konflikten mit Reiseanbietern. Die Schlichtungsstelle Reise und Verkehr verzeichnete im ersten Halbjahr einen Rekord an Beschwerden. Mehr als 29.400 Schlichtungsanträge sind dort in den ersten 6 Monaten eingegangen.
2: Ein Großteil der Beschwerden, nämlich 83%, entfiel auf den Flugverkehr. Gründe waren hier vor allem wetterbedingte Flugstreichungen, Ausfälle durch Streiks oder den Krieg in der Golfregion. In rund 14% der Fälle ging es um den Bahnverkehr und hier fast ausschließlich um Verspätungen. In mehr als 80% aller Konfliktfälle konnte die Schlichtungsstelle eine Einigung erzielen. Diana Kramer, Nachrichtenredaktion.
1: Die USA feiern heute die 250-jährige Geschichte ihres Landes. An dem ohnehin traditionsreichen Tag werden dieses Jahr besonders große Feierlichkeiten erwartet. Größere Partys sind in Metropolen wie New York, Boston und Los Angeles angekündigt. In der Hauptstadt Washington gibt es eine Unabhängigkeitsparade. Über den Tag verteilt sollen außerdem Kampfjets, Hubschrauber und die Air Force One über die Stadt fliegen. Bei der Fußball-Weltmeisterschaft geht es heute mit den ersten Achtelfinalspielen weiter. Dabei trifft Deutschland-Bezwinger Paraguay auf Vize-Weltmeister Frankreich. Und mit Gastgeber Kanada bekommt es mit Marokko zu tun, dem Halbfinalisten von 2022.
3: Es hat ja bei dieser WM schon Überraschungen gegeben, wenn wir nur daran denken, dass wir, glaube ich, alle heute Abend die deutsche Mannschaft im Achtelfinale gegen Frankreich erwartet hatten und nicht Paraguay. Dazu kommt die extreme Hitze, die am Spielort in Philadelphia erwartet wird. Also das wird kein Selbstläufer für die Franzosen. Genau wie für Marokko, die individuell schon klar besser besetzt sind als Kanada. Aber der Achtelfinaleinzug, der hat im Land des Mitgastgebers für eine kleine Euphoriewelle gesorgt. Und mal sehen, wie weit diese Welle die Mannschaft jetzt trägt. Thomas Thonfeld, Sportredaktion.
1: Zum Wetter die aktuelle Vorhersage des Deutschen Wetterdienstes. Während es in der Südhälfte bei Temperaturen bis 30 Grad und viel Sonne hochsommerlich bleibt, ist es im Norden und Osten heute wechselhafter. Vor allem an den Küsten kann es immer wieder regnen. Die Höchstwerte hier bei 19 bis 24 Grad. Morgen kaum Wetteränderung. Im Süden bleibt es sonnig und trocken bei bis zu 31 Grad. Sonst wechselnd bewölkt mit Regen und einzelnen kurzen Gewittern bei 20 bis 26 Grad.
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5: Ja, und damit herzlich willkommen zur 856. Ausgabe der Schlager der Woche. Stefan Leul, der macht in dieser Woche Urlaub, der ist in der nächsten Woche wieder für Sie da. Ich bin sehr gerne seine Vertretung, ich bin Adrian Marton. Freue mich jetzt auf Ihre 30 meistgewünschten Hits, für die Sie abgestimmt haben, mit Ihren 3 Favoriten. Online auf radiopaloma.de und auch über unsere App. Ich sage Dankeschön für jede einzelne Stimme. Auf dem Weg zur neuen Nummer 1 gibt's jetzt die amtierende Nummer 1 und das ist Helene Fischer mit Heute Nacht.

Helene Fischer und heute Nacht die amtierende Nummer 1 in den Schlagern der Woche. Radio Paloma 100% deutscher Schlager. Ja, schafft es Helene Fischer ein weiteres Mal den goldenen Schlagercharts Thron zu verteidigen? Die Antwort bekommen Sie und ich noch heute Nachmittag hier in der 856. Ausgabe der Schlager der Woche. Wir steigen gleich ein in Ihre Top 30. Vorher gibt's hier aber natürlich noch 5 Hit-Tipps. Und das sind 5 brandneue Titel, die Sie, wenn Sie mögen, sehr gerne in der nächsten Woche mit reinwählen können in die Schlager der Woche. Hier ist Hit-Tipp Nummer 1 mit der Startnummer 35. Hier ist Matthias Reim mit Die Sterne lügen.

Ein Klassiker zum Jubiläum, frisch aufgetischt. Tipp Nummer 2 mit der Startnummer 34. Andrea Berg und Du hast mich tausendmal belogen in der Rekordmix-Version 2026. Radio Paloma, 100% deutscher Schlager. Damit kommen wir zu unserem dritten Hit-Tipp mit der Startnummer 33. Hier ist Achim Petri und mitten ins

Der vierte Hit-Tipp in dieser Woche mit der Startnummer 32, Kerstin Ott und 1000 Mal Nein. Radio Paloma, 100% deutscher Schlager. Wir kommen zu unserem fünften und letzten Hit-Tipp in dieser Woche mit der Startnummer 31, Frank Lukas und Schachmatt.

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6: Und die bestimmen Sie jede Woche aufs Neue mit Ihren 3 Favoriten. Ja, und so hat das in dieser Woche auch Verena Sturm aus Berlin getan. Herzlichen Glückwunsch, liebe Verena. Sie sind heute unsere erste Gewinnerin in der 856. Ausgabe der Schlager der Woche. Und auch Sie gewinnen ein Radio Paloma-Paket. Ganz viel Freude damit. Gleich steigen wir ein in Ihre 30 meistgewünschten Hits, machen vorher noch mal einen kurzen Abstecher in die Geschichte der Schlager der Woche. Denn vor exakt 17 Jahren, im Jahre 2009 war er ihre Nummer 1. Ja, lang ist's her. Uwe Busse und Zärtlicher Tyrann.

0: Jahren Klassiker durch und durch, im Jahre 2009 ihre Nummer 1 in den Schlagern der Woche, Uwe Busse und Zärtlicher Tyrann. Radio Paloma, 100% deutscher Schlager. Auf geht's wieder zurück ins Hier und Jetzt, in die 856. Ausgabe der Schlager der Woche. Ich hab's angekündigt, wir steigen ein in die Top 30 mit Platz 30. Hier ist Bianca ab und Neuanfang. Sie verliert in dieser Woche 3 Plätze.
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1: Von der 22 geht's runter auf Platz 29 für Anna-Maria Zivkov mit Herz an, Welt aus. Radio Paloma 100% deutscher Schlager mit der 856. Ausgabe der Schlager der Woche. Geht gleich weiter mit Platz 28, wie immer an dieser Stelle. Aber der Blick auf die ZDF-Hit-Parade und da schauen wir heute auf das Jahr 1996. Also heute vor genau 30 Jahren war er Platz 1 in der legendären ZDF-Hit-Parade. Hier ist Wolfgang Petri mit Sommer in der Stadt.

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0: 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Von der 25 geht's 3 Plätze abwärts auf die 28 für Francine Jordi und die Mutmacher-Song. Radio Paloma 100% deutscher Schlager. Damit kommen wir zu Platz 27 und unserem ersten Neueinsteiger heute. Hier ist Julian Reim mit Aloe Vera.
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0: Von Platz 15 geht's 11 Plätze nach unten auf die 26 für Kerstin Ott mit Rosalinde. Radio Paloma, 100% deutscher Schlager, geht gleich weiter mit Platz 25.
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0: geht ordentlich nach unten von Platz 11 auf die 25 für Maite Kelly und Ein Kuss in Paris. Radio Paloma, 100% deutscher Schlager. Ja, das waren sie, die ersten 6 Positionen in der 856. Ausgabe der Schlager der Woche. Blicken wir nochmal zurück auf Platz 30, Bianca Ab und Neuanfang.
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0: Auf Platz 29, Anna-Maria Zivkov. Auf der 28 die Schweizerin Francine Jordi.
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0: Auf Platz 27 unser erster Neueinsteiger heute, Julian Rein.

0: Auf Platz 26 Kerstin und
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0: Und auf der 25 Maite Kelly.
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0: Tja, so haben Sie bestimmt mit Ihren drei Favoriten online auf radiopaloma.de und auch über unsere App. Die 856. Ausgabe der Schlager der Woche geht weiter gleich mit Platz 24. Vorher machen wir aber hier nochmal einen Abstecher in die Geschichte der Schlager der Woche. Denn vor exakt 15 Jahren, im Jahre 2011, war er Ihre Nummer 1, der Schlager-Titan Bernhard Brink und der glücklichste Mann der Welt.

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1: Ich bin Thomas Brockt. Die AfD wird auch in Zukunft vom Spitzenduo Alice Weidel und Tino Chrupalla geführt. Beim Bundesparteitag in Erfurt wurden beide heute bestätigt. Weidel erhielt 81,3 und Chrupalla 70%.
2: Das AfD-Führungsduo macht also weiter für die nächsten 2 Jahre. Alice Weidel mit etwas mehr Rückendeckung. Für Tino Chrupalla gab es einen Dämpfer. Beide haben hier den Machtanspruch der AfD betont. Mit Blick auf die Landtagswahlen in diesem Jahr. Wir wollen regieren, sagte Chrupalla. Und für Alice Weidels Ausspruch, wir werden rigoros abschieben, gab es besonders starken Applaus. Die Blockaden rund um den Parteitag liefen quasi ins Leere. Die AfD-Delegierten kamen so früh hier an, dass sie eigentlich freie Fahrt hatten und durchkamen und der Parteitag pünktlich um 10 losgehen konnte. Aus Erfurt, Jörg Ratsch.
1: Extremwetter im Frühjahr und der Krieg im Nahen Osten haben für Reisende zu erheblichen Einschränkungen geführt und damit zu zahlreichen Konflikten mit Reiseanbietern. Die Schlichtungsstelle Reise und Verkehr verzeichnete im ersten Halbjahr einen Rekord an Beschwerden. Mehr als 29.400 Schlichtungsanträge sind dort in den ersten 6 Monaten eingegangen.
3: Ein Großteil der Beschwerden, nämlich 83%, entfiel auf den Flugverkehr. Gründe waren hier vor allem wetterbedingte Flugstreichungen, Ausfälle durch Streiks oder den Krieg in der Golfregion. In rund 14% der Fälle ging es um den Bahnverkehr und hier fast ausschließlich um Verspätungen. In mehr als 80% aller Konfliktfälle konnte die Schlichtungsstelle eine Einigung erzielen. Jana Kramer, Nachrichtenredaktion.
1: Bei seinem Besuch auf der italienischen Mittelmeerinsel Lampedusa hat Papst Leo XIV. Europas besondere Verantwortung im Umgang mit Migration betont. Sie stelle die europäischen Gesellschaften vor eine historische Herausforderung, sagte der Papst. Der Kontinent sei aber in der Lage, die Situation ganzheitlich anzugehen. Europa trage Verantwortung, geflüchtete Menschen aufzunehmen, zu schützen und zugleich dafür Sorge zu tragen, dass niemand zur Auswanderung gezwungen ist. Bei der Fußball-Weltmeisterschaft geht es heute mit den ersten Achtelfinalspielen weiter. Dabei trifft Deutschland-Bezwinger Paraguay auf Vize-Weltmeister Frankreich. Das Spiel in Philadelphia beginnt um 23 Uhr. Schon vorher spielt Mitgastgeber Kanada ab 19 Uhr in Houston gegen Marokko. Zum Wetter die aktuelle Vorhersage des Deutschen Wetterdienstes. Während es in der Südhälfte bei Temperaturen bis 30 Grad und viel Sonne hochsommerlich bleibt, ist es im Norden und Osten heute wechselhafter. Vor allem an den Küsten kann es immer wieder regnen, die Höchstwerte hier bei 19 bis 24 Grad. Morgen kaum Wetteränderung, im Süden bleibt es sonnig und trocken bei bis zu 31 Grad, sonst wechselnd bewölkt mit Regen und einzelnen kurzen Gewittern bei 20 bis 26 Grad.
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7: Ja, und damit noch einmal ein recht herzliches Willkommen in der zweiten Stunde der Schlager der Woche, die 856. Ausgabe. Ja, Stefan Loll gönnt sich ein paar Tage Urlaub. Ich bin seine Vertretung, ich bin Adrian Marton. Freue mich jetzt auf Ihre 24 meistgewünschten Hits und bin natürlich sehr gespannt, ob es Helene Fischer ein weiteres Mal schafft, den goldenen Schlagercharts Thron zu verteidigen. Ein paar Titel bis dahin haben wir noch. Hier ist Platz 24 und da geht's in dieser Woche 5 Plätze abwärts für Pietro Basile und Amore Mio.

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1: Sehr gefühlvoll auf Platz 23 unsere zweite Neueinsteigerin in dieser Woche, Tanja Lasch und Gib unserer Liebe keinen Namen. 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Weiter geht's mit Platz 22. Ja, und da kann sie in dieser Woche einen Platz gut machen, Pia Sophie und Rien Neva.

4 Plätze geht's in dieser Woche nach unten, von der 17 auf die 21 für Graziano und Neue Liebe, neues Glück. Radio Paloma 100% deutscher Schlager. Sie verharrt in dieser Woche auf Platz 20, keine Veränderung für Marie Reim und Kopfkino. 50 Shades of Grey. 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
14: Und die bestimmen natürlich ganz alleine sie jede Woche aufs Neue mit ihren drei Favoriten. So hat das in dieser Woche auch Ronny Schulz aus Krüslin getan. Herzlichen Glückwunsch, lieber Ronny. Damit sind Sie unser zweiter Gewinner in der 856. Ausgabe der Schlager der Woche. Und auch Sie gewinnen natürlich ein Radio Paloma Paket. Ganz viel Spaß damit. Wir stimmen auch Sie ab. Ab Punkt 18 Uhr ist die neue Liste für Sie online und dann können Sie gerne wieder abstimmen für die 857. Ausgabe der Schlager der Woche dann in der nächsten Woche. Gleich geht's weiter mit Platz 19. Vorher machen wir noch mal einen kurzen Abstecher in die Geschichte. Der Schlager der Woche. Vor exakt 11 Jahren im Jahre 2015 war er ihre Nummer 1. Hier ist Christian Leis und Weil ich dich liebe.
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2015 ihre Nummer 1 in den Schlagern der Woche, Christian Leis und Weil ich dich liebe. Radio Paloma, 100% deutscher Schlager. Es geht wieder zurück ins Hier und Jetzt, in die 856. Ausgabe der Schlager der Woche. Angekommen bei Platz 19 und da muss sie in dieser Woche eine Position federn lassen. Daniela Alfinito und das kannst du echt vergessen.

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1: Vier Plätze geht's nach unten, von der 14 auf die 18 für Tommy Steiner und Weil du alles bist. 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Es geht gleich weiter mit Platz 17. Vorher blicken wir aber noch in die offiziellen deutschen Schlagercharts, in die Albumschlagercharts. Und da ist dieser Mann hier auf jeden Fall eine Erwähnung wert, denn seit 255 Wochen ist er nun in den Albumschlagercharts drin und ein Ende ist nicht in Sicht. Mit seinem Album Alles oder Dich, hier ist Roland Kaiser mit Kurios in dieser Woche in den deutschen Schlagercharts auf Platz 18.

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7 Plätze geht's nach oben, von der 24 auf die 17 für Madeleine Rausch und Zukunft erfunden. Radio Paloma, 100% deutscher Schlager, angekommen bei Platz 16 und unserem dritten Neueinsteiger. Hier ist Norman Langen und Die Liebe schafft das schon. 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

Von der 21 geht 6 Plätze nach oben auf Platz 15 für Melanie Sanders und Geh nicht in die Stadt. Radio Paloma, 100% deutscher Schlager. Auch er kann in dieser Woche 2 Plätze gut machen. Von der 16 geht's auf die 14 für Joey Heintle mit Schwer zu erklären. Schwer.

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10: Mit ihren 30 Lieblingshits angekommen bei Platz 13 und Vincent Groß und den Estereo Brothers Amore mit Mio, unseren 4. und höchsten Neueinsteigern in dieser Woche, hören wir gleich rein. Ja, 4 Neueinsteiger haben wir, damit muss es leider auch 4 Aussteiger geben. Nicht mehr mit dabei in den Schlagern der Woche, Daniel Celan. Ebenfalls nicht mehr mit dabei, Johnny Hamburg.
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10: Und auch er muss sich verabschieden aus den Schlagern der Woche, Jay Kahn.

4 Aussteiger in den Schlagern der Woche. Wir kommen jetzt aber zu Platz 13, unseren 4. und höchsten Neueinsteigern in dieser Woche. Wie angekündigt, hier sind Vincent Groß und die Estherior Brothers mit Amore mit Mio.

0: Ja, macht gute Laune. Auf Platz 13 unsere vierten und höchsten Neueinsteiger in dieser Woche, Vincent Groß und die Estéreo Brothers mit Amore mit Mio. Blicken wir nochmal zurück auf die letzten Positionen von der 24 bis zur 13.
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0: Auf der 24 hatten wir ja Petro Basile mit Amore mio. Auf der 23 unsere zweite Neueinsteigerin, Tanja Lasch.
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0: Auf Platz 22 Pia Sophie. Platz 21 gehört in dieser Woche Graziano.
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0: Platz 20 geht an Marie Rein. Platz 19 für Daniela Alfinito.
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0: Platz 18 hat sich Tommy Steiner gesichert.
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0: Auf Platz 17 Madeleine Rausch. Auf Platz 16 unser dritter Neueinsteiger, Norman Langen.
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0: Platz 15 hat sich Melanie Sanders gesichert.
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0: Platz 14 für Joey Heintle.
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0: Und zuletzt gehört Platz 13 unsere vierten und höchsten Neueinsteiger, Vincent Groß und die Estéreo Brothers.
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0: Ja, so haben sie bestimmt mit ihren drei Favoriten in der 856. Ausgabe der Schlager der Woche. Radio Paloma, 100% deutscher Schlager. Es geht gleich weiter mit ihren 12 meistgewünschten Hits in dieser Woche. Vorher machen aber noch mal einen kurzen Abstecher in die Geschichte der Schlager der Woche. Denn vor exakt 8 Jahren war sie ihre Nummer 1, Beatrice Egli mit Was geht ab? Die Nummer 1 im Jahr 2018.

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1: Ich bin Thomas Brock. In dieser Woche hat sich die schwarz-rote Koalition auf ein Reformpaket geeinigt. Nun geht es um die nächste große Baustelle, den Bundeshaushalt 2027. Am Montag will das Kabinett den Regierungsentwurf dazu beschließen. Geplant sind offenbar auch höhere Schulden und der Abbau von Finanzhilfen.
2: Finanzminister Klingbeil musste Milliarden Haushaltslöcher stopfen, greift dafür auf mehr Schulden zurück und auf Rücklagen, die in guten Zeiten vor Corona gebildet wurden. Klingbeil begründet das vor allem mit den Preissprüngen durch den Iran-Krieg. Außerdem setzt der Finanzminister auf höhere Steuern und Abgaben, etwa auf eine neue Plastikabgabe und eine Zuckersteuer, deren Details aber jeweils noch offen sind. Dazu sollen die Steuern auf Tabak und Alkohol steigen. Ronny Thorau, Nachrichtenredaktion.
1: Die AfD wird auch in Zukunft vom Spitzenduo Alice Weidel und Tino Chrupalla geführt. Beim Bundesparteitag in Erfurt wurden beide heute bestätigt. Weidel erhielt 81,3 und Chrupalla 70%. Für Chrupalla ist das ein deutlicher Dämpfer, für Weidel ein leichtes Plus im Vergleich zu 2024. Rings um den Parteitag in Erfurt gibt es den ganzen Tag massive Proteste gegen die AfD. Die Bundesregierung will Beschäftigte künftig schon ab dem ersten Krankheitstag zu einer Krankschreibung verpflichten und die telefonische Krankschreibung wieder abschaffen. Genau das stößt weiter auf Kritik. Hausärzte und Wirtschaftsforscher halten die Pläne für wenig sinnvoll.
3: Der Hausärzteverband fordert, statt gegen die telefonische Krankschreibung lieber gegen Anbieter von Videosprechstunden vorzugehen, die mit besonders schnellen Attesten werben. Das eigentliche Missbrauchsrisiko liege dort. Auch das Deutsche Institut für Wirtschaftsforschung bezweifelt, dass strengere Regeln den Krankenstand senken. Im Gegenteil, wenn kranke Menschen aus Angst vor Mehraufwand trotzdem zur Arbeit gehen, könnten sich am Ende sogar mehr Kollegen anstecken und die Zahl der Fehltage könnte weiter steigen. Zoe Tassovali, Redaktion.
1: Bei der Fußball-WM geht es heute mit den ersten Achtelfinals weiter. Dabei trifft Deutschland Bezwinger Paraguay auf Vize-Weltmeister Frankreich. Das Spiel in Philadelphia beginnt um 23 Uhr. Schon vorher um 19 Uhr spielt Mitgastgeber Kanada gegen Marokko. Zum Wetter die aktuelle Vorhersage des Deutschen Wetterdienstes. Während es in der Südhälfte bei Temperaturen bis 30 Grad und viel Sonne hochsommerlich bleibt, ist es im Norden und Osten heute wechselhafter. Vor allem an den Küsten kann es immer wieder regnen, die Höchstwerte hier bei 19 bis 24 Grad. Morgen kaum Wetteränderung, im Süden bleibt es sonnig und trocken bei bis zu 31 Grad, sonst wechselnd bewölkt mit Regen und einzelnen kurzen Gewittern bei 20 bis 26 Grad.
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7: Ja, und damit heiße ich Sie willkommen in der dritten Stunde der 856. Ausgabe der Schlager der Woche. Stefan Loll, der macht in dieser Woche Urlaub, ist in der nächsten Woche wieder für Sie da. Ich bin seine Vertretung, ich bin Adrian Marton. Ja, und ich freue mich jetzt auf Ihre 12 meistgewünschten Hits auf dem Weg zur neuen Nummer 1. Bin mal sehr gespannt, ob es Helene Fischer ein weiteres Mal schafft, den goldenen Schlagercharts Thron zu verteidigen. Die Antwort bekommen Sie und ich noch in dieser Stunde. Vorher geht's hier weiter mit Platz 12 und da muss sie in dieser Woche drei Plätze federn lassen, Vanessa Mai und Rohdiamant.

Von der 8 geht's runter auf die 11 für Olaf den Flipper und Weltklasse. Radio Paloma 100% deutscher Schlager. Weiter geht's mit Platz 10 und einem anderen Olaf, nämlich Olaf Berger. Hier ist Alles oder Dich unverändert.

0: 3 Plätze geht's nach oben von der 12 auf die 9 für Patrick Lindner und Wenn der Wahnsinn will. Radio Paloma, 100% deutscher Schlager. Auch sie kann in dieser Woche 5 Plätze gut machen. Von der 13 geht's auf die 8 für Linda Hesse und Kleinstadt Casanova.
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6: Und die bestimmen Sie jede Woche aufs Neue mit Ihren 3 Favoriten. Ja, und so hat das in dieser Woche auch Nicole Tippach aus Marklohe getan. Herzlichen Glückwunsch, liebe Nicole. Damit sind Sie unsere 3. Gewinnerin in der 856. Ausgabe der Schlager der Woche. Und auch Sie gewinnen ein Radio Paloma-Paket. Ja, machen auch Sie mit und sagen Sie uns Ihre 3 Lieblingshits für die nächste Woche. Geht ganz bequem mit wenigen Mausklicks online auf radiopaloma.de. Ab Punkt 18 Uhr ist die neue Liste für Sie online und dann können Sie natürlich gerne wieder abstimmen. Gleich geht's rein in Ihre Top 7, in Ihre 7 meistgewünschten Hits. Vorher machen wir aber noch mal einen kurzen Abstecher in die Geschichte der Schlager der Woche, denn vor exakt 4 Jahren, 2022, war er Ihre Nummer 1 in den Schlagern der Woche. Cimino Rossi und Tiquedo heißt Ich liebe dich.
7: Für

2022 ihre Nummer 1 in den Schlagern der Woche. Semino Rossi und Tiquedo heißt Ich liebe dich. Radio Paloma 100% deutscher Schlager. Es geht wieder zurück ins Hier und Jetzt in die 856. Ausgabe der Schlager der Woche. Angekommen bei Platz 7, da muss er in dieser Woche zwei Plätze federn lassen. Ramon Roselli und Küss mich.

unverändert auf Platz 6 Nino D'Angelo und Marina Marx mit Bella Italia e Amore. Radio Paloma 100% deutscher Schlager. Es wird spannend, wir sind auf dem Weg zur Nummer 1, angekommen bei Platz Nummer 5 und da geht's für Sie in dieser Woche eine Position nach unten. Ella Endlich und Cinderella. 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

Von der 2 geht's runter auf die 4 für Christine Stark mit Alemannia. Radio Paloma, 100% deutscher Schlager. Damit kommen wir zum Treppchen und zu ihren 3 meistgewünschten Hits in dieser Woche. Für ihn unverändert in dieser Woche Platz 3, Nick P., Du

Unverändert auf Platz 3, Nick P. mit Du und Ich. Radio Paloma, 100% deutscher Schlager. Mit der Antwort auf die Frage, schafft es Helene Fischer, den goldenen Schlagercharts-Thron ein weiteres Mal zu verteidigen? Nein, in dieser Woche nicht. Es geht runter auf Platz 2 für heute Nacht. Helene Fischer. Kennst du die?

0: dieser Woche geht's also runter auf Platz 2 für Helene Fischer mit Heute Nacht. Wir haben also eine neue Nummer 1, einen neuen Spitzenreiter in der 856. Ausgabe der Schlager der Woche. Ja, und da sagen wir herzlichen Glückwunsch an diese beiden Herren. Von der 7 kämpfen sie sich hoch auf Platz 1. Hier sind Martin und Freddy. Hier sind Fantasy mit Jeder Tag mit dir.
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0: da haben sie es doch tatsächlich hoch auf Platz 1 geschafft. Fantasy und jeder Tag mit dir. Ihr neuer Spitzenreiter in der 856. Ausgabe der Schlager der Woche. Ja, das waren ihre 30 meistgewünschten Hits. Jetzt heißt es abstimmen für die nächste Woche. Und das geht ja ganz bequem mit wenigen Mausklicks online auf radiopaloma.de oder auch über unsere App. Ab Punkt 18 Uhr ist die neue Liste für Sie online und dann können Sie gerne wieder abstimmen. Ich bin Adrian Marton, verabschiede mich an dieser Stelle. Nächste Woche ist hier dann auch wieder Stefan Loll in den Schlagern der Woche am Samstag wieder von 15 bis 18 Uhr. Genießen Sie Ihr Wochenende.
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1: Ich bin Thomas Brockt. Die AfD wird auch in Zukunft vom Spitzenduo Alice Weidel und Tino Chrupalla geführt. Beim Bundesparteitag in Erfurt wurden beide heute bestätigt. Weidel erhielt 81,3 und Chrupalla 70%.
2: Das AfD-Führungsduo macht also weiter für die nächsten 2 Jahre. Alice Weidel mit etwas mehr Rückendeckung. Für Tino Chrupalla gab es einen Dämpfer. Beide haben hier den Machtanspruch der AfD betont. Mit Blick auf die Landtagswahlen in diesem Jahr. Wir wollen regieren, sagte Chrupalla. Und für Alice Weidels Ausspruch, wir werden rigoros abschieben, gab es besonders starken Applaus. Die Blockaden rund um den Parteitag liefen quasi ins Leere. Die AfD-Delegierten kamen so früh hier an, dass sie eigentlich freie Fahrt hatten und durchkamen und der Parteitag pünktlich um 10 losgehen konnte. Aus Erfurt, Jörg Ratsch.
1: Diese Woche hat sich die schwarz-rote Koalition auf ein Reformpaket geeinigt. Nun geht es um die nächste große Baustelle, den Bundeshaushalt 2027. Am Montag will das Kabinett den Regierungsentwurf dazu beschließen. Geplant sind offenbar auch höhere Schulden und der Abbau von Finanzhilfen.
3: Finanzminister Klingbeil musste Milliardenhaushaltslöcher stopfen, greift dafür auf mehr Schulden zurück und auf Rücklagen, die in guten Zeiten vor Corona gebildet wurden. Klingbeil begründet das vor allem mit den Preissprüngen durch den Iran-Krieg. Außerdem setzt der Finanzminister auf höhere Steuern und Abgaben, etwa auf eine neue Plastikabgabe und eine Zuckersteuer, deren Details aber jeweils noch offen sind. Dazu sollen die Steuern auf Tabak und Alkohol steigen. Ronny Thorau, Nachrichtenredaktion.
1: Die USA feiern heute die 250-jährige Geschichte ihres Landes. An dem ohnehin traditionsreichen Tag werden dieses Jahr besonders große Feierlichkeiten erwartet. Größere Partys sind in Metropolen wie New York, Boston und Los Angeles angekündigt. In der Hauptstadt Washington gibt es eine Unabhängigkeitsparade. Über den Tag verteilt sollen außerdem Kampfjets, Hubschrauber und die Air Force One über die Stadt fliegen. Und bei der Fußball-Weltmeisterschaft geht es heute mit den ersten Achtelfinalspielen weiter. Dabei trifft Deutschland-Bezwinger Paraguay auf Vize-Weltmeister Frankreich. Das Spiel in Philadelphia beginnt um 23 Uhr. Schon vorher spielt Mitgastgeber Kanada ab 19 Uhr in Houston gegen Marokko. Zum Wetter die aktuelle Vorhersage des Deutschen Wetterdienstes. In der Nacht im Norden und Osten viele Wolken und zeitweise etwas Regen. Im Süden und Südwesten dagegen gering bewölkt, teilweise klar und überall trocken. Tiefstwerte 18 bis 12, im Süden teilweise um 10 Grad. Morgen tagsüber dann im Süden wieder sonnig und trocken bei bis zu 31 Grad. Ansonsten wechselnd bewölkt mit Regen und einzelnen kurzen Gewittern bei 20 bis 26 Grad.
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